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7: Mit Christian Lang. Bundeskanzler Merz hat wegen der steigenden Spritpreise Entlastungen für Autofahrer angekündigt. Für viele Menschen, die täglich das Auto brauchen, sei eine Belastungsgrenze erreicht, sagte er. Wie genau die Entlastungen aussehen und wann sie kommen, steht aber noch nicht fest.
8: Eventuell nochmal ein Tankrabatt durch die Senkung der Energiesteuer, eventuell auch Direktzahlungen. Es werden jetzt mehrere Optionen besprochen, sagte der Kanzler. Was er nicht will, ist eine Übergewinnsteuer auf Extraprofite der Mineralölkonzerne. Die will aber die SPD als Gegenfinanzierung für Entlastungen und es könnte damit wieder knirschen in der Koalition.
7: Dieser Sommer war in Bayern so heiß wie seit dem Jahrhundertsommer 2003 nicht mehr. Der Deutsche Wetterdienst meldet für Juni bis August eine Durchschnittstemperatur von rund 20 Grad, über 3 Grad mehr als früher, im Vergleichszeitraum 1971 bis 2000. Laut Landesamt für Umwelt wurden in allen 7 Regierungsbezirken neue Höchstwerte gemessen. Außerdem hat es im Schnitt 26 Hitzetage gegeben, ein Rekord seit Beginn der Messungen 1951. Deutschland will bei der Rüstung stärker mit den USA zusammenarbeiten. Verteidigungsminister Pistorius sagte zum Start einer mehrtägigen US-Reise, gemeinsam könnten Waffensysteme für Abschreckung und Verteidigung schneller und in größerer Zahl produziert werden. Deutschland bietet dafür technologische Spitzenkompetenz. Am Freitag nimmt Pistorius in Texas den ersten von Deutschland bestellten F-35 Tarnkappenjet in Empfang. Er soll bei uns die überalterten Tornados ablösen. Bundesgesundheitsminister Linnemann fordert strengere Regeln für medizinisches Cannabis. Laut dem Ministerium könnte der Cannabisimport in diesem Jahr auf 300 Tonnen steigen, 10-mal so viel wie vor 3 Jahren. Mit reiner medizinischer Nutzung hat das nichts mehr zu tun, sagte Linnemann beim Deutschen Apothekertag in München. Die Regierung plant deswegen, dass medizinisches Cannabis in Zukunft nur noch in Apotheken und nicht mehr online verkauft werden darf. Das ist Festivalvorfreude. Das Line-Up für Rock im Park und Rock am Ring 2027 steht. Neben den Headlinern Blink-182 sind jetzt auch die Toten Hosen und Bring Me the Horizon mit dabei. Ebenfalls bestätigt sind auch Billy Talent, Evanescence, The Prodigy und viele weitere Top-Acts. Die Rock-Community feiert das. Schon mehr als 40.000 Tickets sind zum Beispiel allein schon für Rock im Park in Nürnberg verkauft worden. Das Festival findet am 1. Juni-Wochenende statt.
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10: Mit Christian Lang. Bundesfinanzminister Klingbeil findet es gut, dass Kanzler Merz bei den hohen Spritpreisen finanzielle Entlastungen angekündigt hat. Er sei dankbar dafür, dass es jetzt Bewegung gebe. Der SPD-Chef fügte hinzu, dass seine Vorschläge schon seit Wochen auf dem Tisch lägen. Merz hat heute bei einer Wirtschaftstagung versprochen, dass die Regierung bald Vorschläge vorstellen werde. Eine Übergewinnsteuer für Mineralölkonzerne will Merz, anders als Klingbeil, aber nicht. Nach den Schockmomenten auf der völlig überfüllten Wiesn im letzten Jahr soll diesmal einiges anders werden auf dem Oktoberfest. Die Münchner Polizei und das Kreisverwaltungsreferat wollen heute Mittag über die Sicherheitsvorkehrungen informieren. Etwa 600 Polizeibeamte sind insgesamt im Einsatz. Die Wiesenwache wird unterstützt von Taschendiebfahndern. Für Bedrohungen oder sexuelle Übergriffe unterstützen viele Zelte die Safe Now App, mit der per Klick das Sicherheitspersonal gerufen werden kann. Außerdem sollen KI-gestützte Kameras zu große Ansammlungen schnell erkennen und sofort Alarm schlagen. Deutschland und die USA wollen ihre Zusammenarbeit bei Rüstungsprojekten deutlich ausbauen. Dazu haben Bundesverteidigungsminister Pistorius und sein US-Amtskollege Hegseth in Washington eine Absichtserklärung über verstärkte Kooperationen unterzeichnet.
11: Neue sicherheitspolitische Herausforderungen machen eine robuste und eng verzahnte Verteidigungsindustrie nötig. Bei der Herstellung von Waffensystemen und Munition wollen die USA und Deutschland stärker zusammenarbeiten, Kapazitäten erhöhen und Lieferzeiten verkürzen, um so die Versorgung mit Rüstungsgütern auf beiden Seiten des Atlantiks zu sichern. Deutschland könne viel beisteuern, sagte Pistorius. Die verstärkte Zusammenarbeit mit den USA stärke die Sicherheit und Einsatzbereitschaft des gesamten Bündnisses.
10: Gute Nachrichten von TV-Legende Thomas Gottschalk. Nach einer zweiten PET-Untersuchung, wo im Körper nach Tumoren oder Metastasen gesucht wird, ist er laut eigener Aussage komplett krebsfrei. Seine Frau Carina spricht von einem kleinen Wunder, weil die Heilungschancen zunächst schlecht waren. Gottschalk hatte seine Krebserkrankung Ende letzten Jahres öffentlich gemacht und sich kurz danach von der TV-Bühne verabschiedet.
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14: Mit Christian Lang. Bundeskanzler Merz hat wegen der steigenden Spritpreise Entlastungen für Autofahrer angekündigt. Für viele Menschen, die täglich das Auto brauchen, sei eine Belastungsgrenze erreicht, sagte er. Wie genau die Entlastungen aussehen und wann sie kommen, steht aber noch nicht fest.
15: Eventuell nochmal ein Tankrabatt durch die Senkung der Energiesteuer, eventuell auch Direktzahlungen. Es werden jetzt mehrere Optionen besprochen, sagte der Kanzler. Was er nicht will, ist eine Übergewinnsteuer auf Extraprofite der Mineralölkonzerne. Die will aber die SPD als Gegenfinanzierung für Entlastungen und es könnte damit wieder knirschen in der Koalition.
14: Deutschland will bei der Rüstung stärker mit den USA zusammenarbeiten. Verteidigungsminister Pistorius sagte zum Start einer mehrtägigen US-Reise, gemeinsam könnten Waffensysteme für Abschreckung und Verteidigung schneller und in größerer Zahl produziert werden. Deutschland bietet dafür technologische Spitzenkompetenz. Am Freitag nimmt Pistorius in Texas den ersten von Deutschland bestellten F-35 Tarnkappenjet in Empfang. Er soll bei uns die überalterten Tornados ablösen. Über Litauen haben NATO-Kampfjets eine mit Sprengstoff bestückte Drohne abgeschossen. Verteidigungsminister Kaunas teilte mit, dass Spezialkräfte die Sprengladung entschärft haben. Verletzt wurde niemand. Die Drohne war in der Nacht zu Dienstag von italienischen Eurofightern vom Himmel geholt worden. Nach ersten Erkenntnissen kam sie vermutlich aus Belarus. Bundesgesundheitsminister Linnemann fordert strengere Regeln für medizinisches Cannabis. Laut dem Ministerium könnte der Cannabisimport in diesem Jahr auf 300 Tonnen steigen, 10-mal so viel wie vor 3 Jahren. Mit reiner medizinischer Nutzung hat das nichts mehr zu tun, sagte Linnemann beim Deutschen Apothekertag in München. Die Regierung plant deswegen, dass medizinisches Cannabis in Zukunft nur noch in Apotheken und nicht mehr online verkauft werden darf. Die Rekordpreise an den Tankstellen haben viele Autofahrer offenbar nicht davon abgehalten, ins Auto zu steigen. In seiner Sommerstaubilanz zählt der ADAC mehr Staus als vor einem Jahr in der Sommerreisezeit. Ronny Thorau berichtet.
16: Es wirkt etwas widersprüchlich, dass trotz hoher Spritpreise so viele Autos im Stau stehen. Ursache für die Staus waren diesen Sommer aber besonders Baustellen. Im Schnitt gab es gut 1.000 Baustellen, nur auf den Autobahnen. Immerhin, die Staulänge ist stärker gestiegen als die Dauer. Heißt also, es gab diesen Sommer mehr Staus, aber man stand im Schnitt kürzer darin als letztes Jahr. Heftigster Stautag blieb auch diesen Sommer der Freitag, wenn Berufspendler, Wochenendausflügler und Urlauber gleichzeitig auf der Straße waren.
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11: 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Morgen, Nathalie.
12: Hallo, guten Morgen.
11: Mild heute Morgen.
12: Ja, absolut. 17 Grad, also das riecht noch nach Sommer. Aber auch total schön. 17 Grad in Berg am Laim. 15 Grad messen wir bei euch in Maisach im Landkreis Fürstenfeldbruck. Heute erstmal freundlich mit einem Sonne-Wolken-Mix bis zu 25 Grad. Ab dem Nachmittag teils Gewitter und Regen möglich. Aber nur für einen Tag. Morgen und übermorgen dann schon wieder Sonne-Wolken trocken. 20 Grad zum Wiesnstart am Samstag. Sonnig und 23.
11: Mega. Hier sind Sie, die ersten News des neuen Tages.
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14: Mit Christian Lang. Guten Morgen. Bundeskanzler Merz hat wegen der steigenden Spritpreise Entlastungen für Autofahrer angekündigt. Für viele Menschen, die täglich das Auto brauchen, sei eine Belastungsgrenze erreicht, sagte er. Wie genau die Entlastungen aussehen und wann sie kommen, steht aber noch nicht fest. Diana Kramer berichtet.
15: Eventuell nochmal ein Tankrabatt durch die Senkung der Energiesteuer, eventuell auch Direktzahlungen. Es werden jetzt mehrere Optionen besprochen, sagte der Kanzler. Was er nicht will, ist eine Übergewinnsteuer auf Extraprofite der Mineralölkonzerne. Die will aber die SPD als Gegenfinanzierung für Entlastungen und es könnte damit wieder knirschen in der Koalition.
14: Nach den Schockmomenten auf der völlig überfüllten Wiesn im letzten Jahr soll diesmal einiges anders werden auf dem Oktoberfest. Die Münchner Polizei und das Kreisverwaltungsreferat wollen heute Mittag über die Sicherheitsvorkehrungen informieren. Etwa 600 Polizeibeamte sind insgesamt im Einsatz. Die Wiesnwache wird unterstützt von Taschendiebfahndern. Für Bedrohungen oder sexuelle Übergriffe unterstützen viele Zelte die Safe Now App, mit der per Klick das Sicherheitspersonal gerufen werden kann. Deutschland und die USA wollen bei Rüstungsprojekten enger zusammenarbeiten. Verteidigungsminister Pistorius und sein US-Amtskollege Hegseth haben in Washington eine entsprechende Absichtserklärung unterschrieben. Beide Länder wollen ihre Rüstungsindustrie stärker verzahnen, unter anderem bei Entwicklung, Produktion und Wartung von Waffen und Munition. Ziel sind höhere Produktionskapazitäten, kürzere Lieferzeiten und stabilere Lieferketten für die NATO. EU-Kommissionspräsidentin von der Leyen hält heute ihre Rede zur Lage der Europäischen Union im Europaparlament in Straßburg. Erwartet werden Ankündigungen zu neuen Projekten für die nächsten 12 Monate. Es geht unter anderem zu Regeln, ab welchem Alter Jugendliche Social-Media-Plattformen nutzen dürfen. Nach dem starken Andrang von Migranten auf die spanische Exklave Ceuta dürfte auch das Thema Migration eine wichtige Rolle spielen. Gute Nachrichten von TV-Legende Thomas Gottschalk. Nach einer zweiten PET-Untersuchung, wo im Körper nach Tumoren oder Metastasen gesucht wird, ist er laut eigener Aussage komplett krebsfrei. Seine Frau Carina spricht von einem kleinen Wunder, weil die Heilungschancen zunächst schlecht waren. Gottschalk hatte seine Krebserkrankung Ende letzten Jahres öffentlich gemacht und sich kurz danach von der TV-Bühne verabschiedet.
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11: Besser ankommen mit dem besten Stau- und Blitzerservice. Für München aktuell habt ihr freie Fahrt.
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11: Für den allerersten Blitzer ruft durch 089 4x die 38. Danke und gute Fahrt.
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16: Guten Morgen, München.
11: Servus.
12: Guten Morgen, hi.
11: Fast 19 Jahre zusammen, gemeinsames Leben, Familie, unzählige schöne Momente.
12: Dann ist es vorbei und plötzlich heißt es gescheitert.
11: Wayne Carpendale fragt jetzt, ist das wirklich das richtige Wort? Reden wir gleich drüber.

0: Waren doch nicht plötzlich all die gemeinsamen Jahre umsonst.
1: Erstmal guten Morgen.
0: Guten Morgen, hi.
1: 8:05 haben wir es, die Mike Thiel Show hier auf Kong 96.3. Ja, warum Ihnen dieses Wort gescheitert gerade so beschäftigt, erklärt er jetzt ziemlich persönlich auf Social Media.
2: Natürlich ist man traurig, wenn etwas endet. Natürlich hat man sich das irgendwann mal anders vorgestellt. Natürlich hat man nicht beim Ringtausch gesagt, mal gucken, so 13 Jahre wären schon stabil. Vielleicht sollte man Beziehungen gar nicht nur danach beurteilen, ob sie gehalten haben, sondern ob sie eine Zeit lang getragen haben. Ob man zusammen gelacht hat, ob man sich ein Zuhause gebaut hat, ob man sich durch beschissene Zeiten geholfen hat, ob man Erinnerungen hat, die einem keiner mehr nehmen kann. Und vielleicht gehört manchmal dazu, irgendwann zu merken, wir werden ab jetzt besser getrennt älter. Vielleicht ist nicht jede Beziehung, die endet, gescheitert. Vielleicht ist eine Beziehung auch einfach manchmal abgeschlossen. Wenn du ein Buch mit 400 Seiten liest, sagst du ja auch nicht, scheiß Buch hat einfach aufgehört. Es hatte einfach ein Ende. Das ist was anderes.
1: Ja, gut, okay. Auf den ersten Blick hört sich das ganz okay an. Ich sehe es trotzdem. Ich sehe auch die andere Seite. Wenn man heiratet, macht man das ja erstmal mit dem Gedanken, das soll für immer sein. Wenn es dann doch nicht hält, dann verstehe ich schon, warum manche von gescheitert sprechen.
0: Ja, sicher auch so. Trotzdem klingt es natürlich so, als wäre damit alles davor irgendwie ein Misserfolg gewesen. Ne? Und 19 gute gemeinsame Jahre, die verschwinden natürlich nicht einfach so, nur weil man sich am Ende trennt.
1: Ja, und da sind wir mal gespannt auf euch. Kann eine lange, gute Beziehung überhaupt gescheitert sein, nur weil sie irgendwann endet? Schickt uns gerne mal eure Meinung rüber.
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0: 16:05, ein früher Gute-Laune-Hit von Jennifer Lopez und David Guetta, Save Me Tonight, das Beste von heute auf Gong 96.3 und damit guten Morgen.
1: Guten Morgen.
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1: Yes, und zwei Dinge wissen wir über den Ort schon. 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
0: Ja, schon eine Idee. Kurz nach 7 kommt der nächste Hinweis dazu. Hinweis Nummer 3, also nicht verpassen.
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0: Für viele Menschen, die täglich das Auto brauchen, ist eine Belastungsgrenze erreicht. Und ich bin der Meinung, dass wir handeln müssen.
1: Um 17:30 Bundeskanzler Friedrich Merz zu den hohen Spritpreisen.
2: Heißt übersetzt, er will was tun. Was genau, wissen wir leider noch nicht. Und bis dahin tut der Blick auf die Zapfsäule weiter weh.
1: Ja, sobald es konkret wird, hört es natürlich bei uns hier auf GONG 6.

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13: Ganz schön mild. 17 Grad in Neuhausen, 15 bei euch in Neufahrn im Landkreis Freising heute. Erstmal freundlich mit einem Sonne-Wolken-Mix bis zu 25 Grad. Ab dem Nachmittag teils Gewitter und Regen. Ab morgen dann wieder schöner, die Schauer ziehen ab. Freitag und auch zum Wiesnstart am Samstag viel Sonne und bis zu 23 Grad.
4: Mehr Zusammenarbeit für mehr Sicherheit. Verteidigungsminister Pistorius ist eine mehrtägige US-Reise angetreten. Was er sich davon verspricht, gleich.
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14: Mit Christian Lang. Bundeskanzler Merz hat wegen der steigenden Spritpreise Entlastungen für Autofahrer angekündigt. Für viele Menschen, die täglich das Auto brauchen, sei eine Belastungsgrenze erreicht, sagte er. Wie genau die Entlastungen aussehen und wann sie kommen, steht aber noch nicht fest.
15: Eventuell nochmal ein Tankrabatt durch die Senkung der Energiesteuer, eventuell auch Direktzahlungen. Es werden jetzt mehrere Optionen besprochen, sagte der Kanzler. Was er nicht will, ist eine Übergewinnsteuer auf Extraprofite der Mineralölkonzerne. Die will aber die SPD als Gegenfinanzierung für Entlastungen und es könnte damit wieder knirschen in der Koalition.
14: Deutschland will bei der Rüstung stärker mit den USA zusammenarbeiten. Verteidigungsminister Pistorius sagte zum Start einer mehrtägigen US-Reise, gemeinsam könnten Waffensysteme für Abschreckung und Verteidigung schneller und in größerer Zahl produziert werden. Deutschland bietet dafür technologische Spitzenkompetenz. Am Freitag nimmt Pistorius in Texas den ersten von Deutschland bestellten F-35 Tarnkappenjet in Empfang. Er soll bei uns die überalterten Tornados ablösen. Über Litauen haben NATO-Kampfjets eine mit Sprengstoff bestückte Drohne abgeschossen. Verteidigungsminister Kaunas teilte mit, dass Spezialkräfte die Sprengladung entschärft haben. Verletzt wurde niemand. Die Drohne war in der Nacht zu Dienstag von italienischen Eurofightern vom Himmel geholt worden. Nach ersten Erkenntnissen kam sie vermutlich aus Belarus.
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4: Besser ankommen mit dem besten Stau- und Blitzer-Service hier auf Gong 96.3. Aktuell habt ihr freie Fahrt.
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4: Unter anderem in Schwabing, die Leopoldstraße einwärts. Für mehr Blitzer 089 4x38. Geht auch per WhatsApp.
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4: Servus.
13: Morgen, hey.
4: Der Countdown läuft. Samstag startet die Wiesn und Achtung, da gibt es dieses Jahr eine neue Regelung.
13: Wichtig für alle unter euch, die Social Media machen.
4: Ja, was dahinter steckt und was der Wiesn-Chef dazu sagt, hört ihr gleich bei uns.

0: Play. Guten Morgen.
1: Morgen, hey.
0: 5:38 haben wir es. Stellt euch mal vor, ein LKW fährt an euch vorbei. Kein Fahrer, nicht mal eine Fahrerkabine. Der erste führerlose E-LKW Deutschlands ist jetzt on Tour.
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0: Und nein, der kommt nicht von einem Autobauer, sondern von Lidl.
1: In der Nähe von Kassel fährt der autonome E-LKW jetzt erst schon ganz normal auf den Straßen, beliefert mehrere Lidl-Filialen ohne Fahrer, ohne Sicherheitsbegleiter. Erstmal 3 Monate Testphase, danach soll das Ganze ausgeweitet werden.
0: Ja, und optisch sieht das Teil übrigens aus wie ein riesiger Pfandautomat, der ausgebüxt ist. Falls ihr mal seht.
1: Stimmt.
0: Dann Hand aufs Herz, auf dem Weg in die Arbeit. Wie oft denkt ihr über einen Jobwechsel nach?
1: Laut einer neuen Studie ziemlich oft. Über 2/3 der 18- bis 35-Jährigen wollen ihren Beruf oder gleich die ganze Branche wechseln.
0: Ja, vor allem seit ihnen Chatty gesagt hat, dass die KI ihren aktuellen Job bald übernehmen wird. Und Samstag startet endlich wieder die Wiesn und dieses Jahr gibt es eine neue Regel für Influencer.
1: Wer auf der Wiesn auf Social Werbung machen will, der braucht eine extra Genehmigung. Betrifft aber wirklich nur Influencer, das hat Wiesn-Chef Christian Schaap auf unserem GOM 96.3 Kollegen Sandro Kapp erzählt.
3: Also wo man nichts dafür braucht, das ist natürlich immer dann, wenn man einen redaktionellen Beitrag macht oder wenn man einfach für einen privaten Gebrauch was filmt und dann postet, das ist alles kein Thema.
0: Jawohl. 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

0: Slowly. Wer in Lederhosen oder Dirndl kommt, der muss leider draußen bleiben.
1: Ja, solche Schilder hängen gerade vor immer mehr Bars und Restaurants bei uns in München.
0: Ja, guten Morgen.
1: Guten Morgen, hey.
0: Viertel vor sechs haben wir es, die Mike-Thiel-Show hier auf Gong 96.3. Ihr habt es vielleicht schon bei uns gehört, weil immer mehr Wirte keine Lust auf betrunkene Partygäste haben, ziehen sie während der Wiesnzeiten striktes Trachtenverbot durch. Einer davon ist der Flo vom Café Kosmos im Bahnhofsviertel.
2: Wir machen das tatsächlich jetzt im 19. Jahr und tatsächlich ist es eine sehr plakative Lösung, wenn du so willst, ja, dass man einfach sagt, so, okay, Trachtenverbot und Ruhe. Mhm. Aber die großen Probleme, die wir hatten in den ersten Jahren, das ist vorbei.
1: Kann ich schon ein bisschen verstehen. Gerade Gäste, die nach dem Bierzelt noch einen Absacker trinken wollen, sind bestimmt jetzt nicht immer gesittet.
0: Ja. Trachtenverbot in unseren Münchner Restaurants und Cafés. Wie denken ihr darüber?
3: Verstehe ich, weil es meistens eher eskaliert, wenn man nach der Wiesn noch in irgendwelche Bars geht.
4: Schade eigentlich. Es gehört ja irgendwie zur Stadt dazu.
5: Wieso nicht die Leute so feiern lassen, wie sie auch auf die Wiesn gehen, halte ich für ein bisschen unsinnig.
4: Vor allem die richtig besoffen sind, die liegen ja dann auf der Wiesn und sind nicht in den Bars mehr, weißt du?
1: Guter Punkt. Stimmt
0: ja
1: natürlich auch wieder.
0: Genau. Und auch das Ergebnis unserer App-Umfrage ist durchwachsen. 40% von euch sagen, ja, coole Sache, dass einige Wirte so ein Trachtenverbot durchziehen. Der Rest, der sieht's deutlich lockerer.
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0: Es wird so langsam 5:07 und da geht's entspannt in diesen frühen Mittwoch, an dem es heute wettertechnisch ein bisschen wechselhafter wird.
1: Ja, ab dem Nachmittag Gewitter und Schauer, ab morgen dann aber schon wieder schöner. Der Wiesnstart am Samstag wird toll mit Sonne und 23 Grad.
0: Hey, und bei uns gibt's dafür die passenden Hits.
2: Mit American Girls. Ja, sehr guter Song. Den höre ich sehr gerne.
3: Ich glaube, für mich so ein bisschen Roadtrip tatsächlich. Roadtrip im Sommer.
2: Ja, stimmt. Das finde ich auch. Der macht mir zum Beispiel sehr gute Laune. Den finde ich richtig toll.
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15: 18 Grad in der Schwanthaler Höhe, 16 bei euch in Aschheim im Landkreis München. Heute erstmal freundlich mit einem Sonne-Wolken-Mix bis zu 25 Grad. Ab dem Nachmittag Gewitter und Regen. Ab morgen dann schon wieder schöner. Die Schauer ziehen ab. Freitag und auch zum Wiesnstadt am Samstag viel Sonne und bis zu 23 Grad.
14: Warum bist du zu schnell gefahren? In Trudering läuft heute wieder die Aktion Kinder fragen Raser. Was dahinter steckt, hört ihr gleich von den München-Reportern.
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16: Um 6 Uhr mit Nicolas Pinkernell. Guten Morgen. Die Diskussion um Spritpreisentlastungen hat wieder richtig an Fahrt aufgenommen. Auch Kanzler Merz hat sich dafür ausgesprochen. Die Frage bleibt allerdings, welche sind möglich? Das Bundeswirtschaftsministerium lehnt etwa zentrale SPD-Forderungen ab, wie eine Übergewinnsteuer oder ein Preisdeckel. Das sei nicht nur rechtlich problematisch, heißt es. Wirtschaftsministerin Reiche will stattdessen Geringverdiener per Direktzahlung entlasten. Die letzten Wiesnvorbereitungen laufen. Aber nicht nur die Festwirte und Schausteller machen sich bereit, sondern auch der Einzelhandel, sagt Bernd Ullmann vom Handelsverband Bayern.
17: Die Wiesngäste geben einen dreistelligen Millionenbetrag aus im Münchner Einzelhandel. Gerade auch die Innenstadt bekommt einen Umsatzplus und auch mehr Menschen kommen in die Innenstadt. 20-30% schätzen wir.
16: Wegen der vielen Besucher stocken besonders Mode- und Souvenirgeschäfte die Zahl der Mitarbeiter auf. Rund 10 Stunden lang gab es massive Einschränkungen auf der Stammstrecke. Seit dem Abend sind die Oberleitungsschäden behoben. Auslöser war ein Kurzschluss. Der Grund dafür ist noch nicht bekannt. Es handelt sich nach aktuellem Stand aber wohl nicht um Sabotage. Dass der Fall solche Auswirkungen hatte, kritisiert auch Bayerns Verkehrsminister Bernd Reiter. Er will sich mit dem Bahninfrastrukturchef zusammensetzen.
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18: Kinder kontrollieren heute hier in Trudering gemeinsam mit der Polizei die Autofahrer. Vor der Grundschule hier an der Feldbergstraße wird am Vormittag Tempo 30 überprüft. Wer zu schnell war, muss sich danach den Fragen der Schüler stellen. Wer sich ans Tempolimit hält, bekommt eine Süßigkeit. Aus Trudering, Alexandra Goralska, Gong 96.3.
16: Immer aktuell informiert. Das waren die Nachrichten um 6 Uhr.
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14: Besser ankommen mit dem besten Stau- und Blitzer-Service für München. Aktuell habt ihr freie Fahrt.
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14: Mit dabei unter Giesing die Pilgersheimer Straße beidseitig und im Landkreis Erding in Oberneuching die Hauptstraße. Danke und gute Fahrt.
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14: Servus!
15: Hallo, guten Morgen.
14: Sind 19 gemeinsame Jahre plötzlich ein Misserfolg, nur weil am Ende die Trennung steht?
15: Na, genau dagegen wehrt sich jetzt Wayne Carpendale nach der Trennung von Annemarie.
14: Ja, Frage an euch, hat er damit recht? Nathalie und ich sind uns da nicht ganz einig. Wir sprechen gleich drüber.

0: weil überall von ihrer gescheiterten Beziehung bzw. Ehe gesprochen wird.
1: Ja, aber erstmal guten Morgen.
0: Guten Morgen, hi.
1: 9:09 haben wir es, die Mike Kiel Show hier auf Gong 96.3. Ja, dazu hat er jetzt ein ziemlich starkes Statement rausgehauen. Hört mal.
2: Ab wann war eine Beziehung eigentlich erfolgreich? Nach 19 Jahren zum Beispiel? Und wann ist sie gescheitert? Warum messen wir ausgerechnet Beziehungen fast nur daran, ob sie bis zum Ende gehalten haben? Wenn ich ein Restaurant habe und nach 19 Jahren sage, es reicht, dann sagt ja auch keiner voll gescheitert, 19 Jahre umsonst gekocht. Oder wenn eine Serie nach 19 Staffeln eingestellt wird, dann sagt keiner, hat sich nicht durchgesetzt. Aber bei Beziehungen gibt es offenbar vor allem eine Definition vom Erfolg. Man muss zusammenbleiben, bis einer stirbt. Der Friedhof ist quasi das TÜV-Siegel für Beziehungen.
1: Ja gut, ich verstehe schon, warum man bei einer Trennung erstmal sagt, die Ehe ist gescheitert. Immerhin geht man ja mit dem Gedanken rein, wir bleiben zusammen. Mhm. Das ist ja irgendwie das Versprechen dahinter, oder?
0: Ja, absolut. Bin ich genau der gleichen Meinung. Auf der anderen Seite stimmt natürlich auch, eine 19 Jahre Beziehung oder 13 Jahre Ehe sind ja nicht plötzlich weniger wert, nur weil es am Ende nicht mehr funktioniert.
1: Ja, wie seht ihr das? Ist eine lange Beziehung wirklich gescheitert, nur weil sie irgendwann zu Ende geht? Lasst gerne mal eure Meinung da. 089 4 mal die 38.
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0: sein aktueller gute Laune-Hit Nico Santos, Why Don't You Stay? Das Beste von heute auf Gong 96.3 und damit guten Morgen.
1: Guten Morgen.
0: 16 nach 6, die Mike Thiel Show an diesem Mittwoch. Was würdet ihr denn mit 10.000 Euro machen?
2: Also ich glaube hauptsächlich sparen für ein Auto irgendwann.
3: Aber wenn ich es geschenkt bekommen würde, dann würde ich wahrscheinlich mit meiner Freundin zusammenziehen.
4: In den Urlaub gehen, einfach es mir gut gehen lassen.
1: Ja, Ideen gibt es offensichtlich genug.
0: Ja. Fehlen eigentlich nur noch die 10.000 Euro. Und genau die verstecken wir hier in München. Und wer den goldenen Umschlag findet, darf die Kohle behalten. Einfach so.
1: Und wo der erste Umschlag liegt, wird langsam konkreter. Ihr alle wart schon mal an diesem Ort und die meisten bleiben da nicht besonders lange.
0: Na? Später, kurz nach 7, kommt Hinweis Nummer 3 hier in der Mike Thiel Show. Also nicht verpassen.
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6: Hey Fonzie.

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14: 18 Grad messen wir in diesem Moment in Nymphenburg. 16 Grad sind es bei euch in Karlsbad im Landkreis Dachau. Heute erst schön, Sonne und Wolken, 25 Grad. Nachmittags Gewitter, Wind und Regen, aber nur für einen Tag. Ab morgen schon wieder freundlich, Freitag. Und zum Wiesnstart am Samstag viel Sonne bei bis zu 23 Grad.
3: Es war ein Sommer voller Baustellen und nächstes Jahr wird es nochmal getoppt. Welche Großbaustelle jetzt bekannt gegeben wurde, gleich.
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15: Um 6:30 mit Nicolas Pinkanell, guten Morgen. Dass es Spritpreisentlastungen geben soll, darüber ist sich mittlerweile auch die Politik einig. Die Frage ist, welche? Das Wirtschaftsministerium lehnt eine Übergewinnsteuer und einen Spritpreisdeckel ab. Das hatte die SPD gefordert. Diese Maßnahmen seien unter anderem rechtlich problematisch. Während der Wiesn ist nicht nur die Theresienwiese voll, auch in die Innenstadt kommen rund 30% mehr Menschen. Das schätzt der Handelsverband. Für die Geschäfte sei die Wiesnzeit deswegen enorm wichtig. Oktoberfestbesucher geben nämlich einen 3-stelligen Millionenbetrag für etwas Souvenirs aus. Der Sommer war nicht nur heiß, sondern auch von Baustellen geprägt. Nächstes Jahr stehen schon die nächsten Großbauarbeiten an. Wie jetzt bekannt wurde, soll der Landshuter Alleetunnel saniert werden. Das soll insgesamt gut 3 Jahre dauern. Teilweise sind auch Vollsperrungen geplant.
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15: Ist das endgültige Zeichen an den Olympischen Sportbund, dass Olympia hierher kommen soll? München hat gleich 2 Zuschläge für Sportgroßereignisse bekommen. 2031 findet die Leichtathletik-WM hier statt und schon nächste Saison das Champions-League-Finale. Noch mehr Infos aus München und der Region gibt's um 7 Uhr von unseren München-Reportern.
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3: Besser ankommen mit dem besten Stau- und Blitzer-Service hier auf GOM 96.3. Ihr habt aktuell weiter freie Fahrt.
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3: Unter anderem am Harz die Sudetendeutsche Straße beidseitig und in Starnberg die Prinz-Karl-Straße. Danke für mehr Blitzer. 089 4x38 geht auch per WhatsApp.
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3: Servus.
14: Servus, hi.
3: Countdown läuft. Samstag startet die Wiesn. Und Achtung, da gibt es dieses Jahr eine neue Regelung.
14: Ja, wichtig für alle unter euch, die Social Media machen.
3: Ja, was dahinter steckt und was der Wiesn-Chef dazu sagt, hört ihr gleich bei uns.

0: are you? Schönen guten Morgen.
1: Hallo, guten Morgen.
0: 7:30 haben wir. Stellt euch mal vor, ein LKW fährt an euch vorbei. Kein Fahrer, nicht mal eine Fahrerkabine. Der erste führerlose E-LKW Deutschlands ist jetzt on Tour.
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0: Oh nein, der kommt nicht von einem Autobauer, sondern von Lidl.
1: Ja, in der Nähe von Kassel fährt der autonome E-LKW jetzt ganz normal auf den Straßen und beliefert mehrere Lidl-Filialen. Ohne Fahrer, ohne Sicherheitsbegleiter. Erstmal 3 Monate Testphase, danach soll das Ganze ausgeweitet werden.
0: Ja, und optisch sieht das Teil übrigens aus wie so ein riesiger Pfandautomat, der ausgebüxt ist.
1: Ne? Irgendwie ja.
0: Ja. Dann Hand aufs Herz, auf dem Weg in die Arbeit. Wie oft denkt ihr über einen Jobwechsel nach?
1: Ja, laut einer neuen Studie ziemlich oft. Über 2/3 der 18- bis 35-Jährigen wollen ihren Beruf oder gleich die ganze Branche wechseln.
0: Ja, hat eine Umfrage unter CDU-Politikern nach dem letzten Wahldebakel ergeben. Samstag startet endlich wieder die Wiesn und dieses Jahr gibt es eine neue Regel für Influencer.
1: Ja, wer auf der Wiesn auf Social Werbung machen will, der braucht eine extra Genehmigung. Betrifft aber wirklich nur Influencer, hat Wiesn-Chef Christian Schaaf unserem Gong 96.3-Kollegen Sandro Kappe erzählt.
3: Also wo man nichts dafür braucht, das ist natürlich immer dann, wenn man einen redaktionellen Beitrag macht oder wenn man einfach für einen privaten Gebrauch was filmt und dann postet, das ist alles kein Thema.
0: Ja, was auf der Wiesn noch alles neu ist, das komplette Gespräch mit dem Wiesn-Chef, hört ihr dann Sonntag ab 20 Uhr in der Podcast-Show Der Münchner trifft, hier auf Gong 96.3.

0: Ich glaube, wir Münchner sind bei Wiesenpreisen mittlerweile ziemlich abgehärtet. Aber wissen wir deshalb auch, was der Spaß wirklich kostet?
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0: Schönen guten Morgen.
2: Guten Morgen, hi.
0: 7:15 haben wir es. Wir machen auch heute mit euch den Wiesenpreis-Check.
2: Yes, jetzt mit Amelie aus Schwabing. Sie sagt über sich selbst, sie ist fit und ihr alle könnt miträtseln.
0: Ja, guten Morgen, Amelie.
3: Guten Morgen.
0: Wir starten gleich durch mit Speisepreis Nummer 1. Was schätzt du, Amelie, kostet eine halbe, frische, gegrillte, niederbayerische Käferente mit Kraut und Knödel?
3: Beim Käfer bestimmt teuer. Also ich denke mal 50 Euro mindestens.
0: Da bist du gar nicht so weit weg. Richtige Antwort, 45,50 Euro.
2: Ja, mit Trinkgeld sind wir bei 50. Ja. Passt schon. Sehr gut. Dann Speisepreis Nummer 2. Ja, teuer. Eine Ofenkartoffel mit Gemüse in der Bräurose.
3: Ofenkartoffel würde ich jetzt sagen, vielleicht so um die 20 Euro.
2: Wow. Sag mal, bist du Wiesenbediener? Also die richtige Antwort, Ofenkartoffel mit Gemüse, Bräurosel 19,90. Das ist schon krass.
0: Legendär.
2: Ne?
0: Speisepreis Nummer 3. Ein Tomahawk-Steak. Sage und schreibe 1300 Gramm schwer. Mit Rosmarinkartoffeln und Gemüse. Das Ganze in der Bräurosel.
3: War wahrscheinlich um die 80 Euro sowas.
0: Also sind 179 Euro.
2: Verrückt. Ja, das ist schon crazy.
0: Wir haben gemerkt, dass du sehr gerne, dass du eine Wiesenliebhaberin bist. Und wir wünschen dir dann auch dieses Jahr wieder ganz viel Spaß dort.
3: Vielen, vielen Dank.
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0: Um 8:07, da reichen schon ein paar Takte und man bekommt direkt ein gutes Gefühl.
1: Vor etwa 2,5 Wochen war er live bei uns in München und hat das Superblumenfestival im Olympiapark gerockt. Und auch zu diesem Song sind alle mega abgegangen.
0: Jawohl, hier ist er, Kygo und Save My Love. Das Beste von heute auf Gong 96.3.

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13: Der Milch jetzt in den Tag, 18 Grad in Berg am Leim, 16 bei euch in Maisach im Landkreis Fürstenfeldbruck. Erst schön heute, Sonne und harmlose Wolken, 25 Grad. Ab dem Mittag dann immer mehr Wolken, Gewitter und auch Regen. Ab morgen wieder freundlicher Freitag und zum Wiesnstart am Samstag dann viel Sonne und bis zu 23 Grad.
12: Es ist weiterhin das Thema hier bei uns in München und der Region, die hohen Spritpreise. Welche Vorschläge aus der Politik kommen, um uns zu entlasten? Jetzt.
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14: Um 7 Uhr mit Nicolas Pinkernell. Guten Morgen. Die Frage ist nicht mehr ob, sondern wie sollen Autofahrer von den hohen Spritpreisen entlastet werden. Bundesumweltminister Schneider geht davon aus, dass die Regierung die Mehrwertsteuer für Benzin und Diesel senken wird. Wirtschaftsministerin Reichert dagegen Direktzahlungen an Haushalte mit niedrigem Einkommen vorgeschlagen. Die Grünen führen das noch aus und wollen eine Energiepauschale von bis zu 250 Euro pro Kopf. Wiesnzeit ist nicht nur für die Gastronomen hier in der Stadt eine lukrative Zeit, auch die Münchner Innenstadt wird während der Wiesn voller, sagt Bernd Ullmann vom Handelsverband.
15: Umsatzmäßig machen wir regelmäßig viele Zusatzmillionen durch das Oktoberfest. Es profitieren nicht nur die Trachtenfachgeschäfte, die Kaufhäuser und Boutiquen, sondern auch natürlich die Drogerien, Parfümerien, der Lebensmitteleinzelhandel.
14: Während der Wiesn sind bis zu 30% mehr Menschen in der Fußgängerzone unterwegs, so Ullmann, und die geben einen dreistelligen Millionenbetrag aus. Social-Media-Regeln für Kinder und Jugendliche werden breit diskutiert. Heute soll der Rahmen klarer werden. EU-Kommissionspräsidentin von der Leyen will ab 9 Uhr über neue Projekte und Initiativen der nächsten 12 Monate sprechen. Social Media soll ein Thema davon sein.
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17: Bevor die Freibadsaison endgültig vorbei ist, dürfen noch mal die Hunde ins Becken. Hier im Ungerer Bad gehört das Nichtschwimmerbecken heute von 10 bis 18 Uhr den Vierbeinern. Der Eintritt kostet 5 Euro pro Hund und wird an den Tierschutz gespendet. Aus Schwabing, Luca Weigel, Gong 96.3.
14: Immer aktuell informiert. Das waren die Nachrichten um 7 Uhr.
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12: Besser ankommen mit dem besten Stau- und Blitzerservice für München. Schon einiges los heute Morgen. Obacht auf der A9 Richtung München zwischen Allershausen und Kreuzneufahren. Da hat's gekracht. Die linke Spur gesperrt. Ihr braucht 13 Minuten länger. Tendenz steigend. Außerdem stockt's auf der A94 Richtung München zwischen Paschtetten und Anzing. Laut der Gong 96.3 Live-Messung kommen hier 11 Minuten on top.
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12: Mit dabei Untergiesing, die Pilgersheimer Straße beidseitig und in Sauerlach der Spatzenlohweg. Danke und gute Fahrt.
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12: Servus.
13: Hallo.
12: Bevor ihr jetzt zum dritten Mal Instagram öffnet, obwohl ihr vor 30 Sekunden schon drin wart, hätten wir da was deutlich Spannenderes für euch.
13: 10.000 Euro nämlich. Die verstecken wir in München.
12: Jawohl, gleich der nächste Hinweis zum Versteck.

0: Vielleicht denkt ihr bei unseren 10.000 Euro gerade viel zu kompliziert.
1: Ja, denn ihr alle wart schon mal an diesem Ort und jetzt kommt noch ein neuer Hinweis dazu.
0: Ja, erstmal guten Morgen.
1: Guten Morgen.
0: 6:09 haben wir es, die Mike Thiel Show hier auf Gong 96.3 mit Aura Update. Wir verstecken

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0: Wann ist eine Ehe eigentlich wirklich gescheitert?
1: Wayne Carpendale sagt jetzt nach der Trennung von Annemarie, nur weil unsere Ehe zu Ende ist, waren noch nicht plötzlich 19 gemeinsame Jahre umsonst.
0: Ja, jetzt erstmal guten Morgen.
1: Servus, hi.
0: 16 nach 7 haben wir es, die Mike-Thiel-Show hier auf Gong 96.3. Ja, genau das macht er gerade in einem Video auf Social Media deutlich. Hört mal.
2: Natürlich ist man traurig, wenn etwas endet. Natürlich hat man sich das irgendwann mal anders vorgestellt. Natürlich hat man nicht beim Ringtausch gesagt, mal gucken, so 13 Jahre wären schon stabil. Vielleicht sollte man Beziehungen gar nicht nur danach beurteilen, ob sie gehalten haben, sondern ob sie eine Zeit lang getragen haben. Ob man zusammen gelacht hat, ob man sich ein Zuhause gebaut hat, ob man sich durch beschissene Zeiten geholfen hat, ob man Erinnerungen hat, die einem keiner mehr nehmen kann. Und vielleicht gehört manchmal dazu, irgendwann zu merken, wir werden ab jetzt besser getrennt älter. Vielleicht ist nicht jede Beziehung, die endet, gescheitert. Vielleicht ist eine Beziehung auch einfach manchmal abgeschlossen. Wenn du ein Buch mit 400 Seiten liest, sagst du ja auch nicht, scheiß Buch hat einfach aufgehört. Es hatte einfach ein Ende. Das ist was anderes.
0: Mhm. Na gut, ich verstehe schon, warum man erstmal sagt, die Ehe ist gescheitert. Weil sie hat ja am Ende nicht gehalten. Und beim Eheversprechen, da sagt man sich ja schon, wir gehen diesen Weg zusammen dauerhaft.
1: Na, das stimmt, da bin ich total bei dir. Aber ich glaube auch, eine Trennung kann schon auch erfolgreich sein. Ja. Ich habe neulich gelesen, dafür gibt es sogar einen Begriff, conscious uncoupling. Also wenn man merkt, als Paar geht es nicht mehr, aber sich respektvoll trennt und die gemeinsame Zeit trotzdem wertschätzt, dann sind doch 19 Jahre nicht plötzlich ein Misserfolg.
0: Was sagt denn ihr? Kann eine lange, gute Beziehung überhaupt gescheitert sein, nur weil sie irgendwann endet? Schickt uns gerne mal eure Meinung rüber.
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0: Es wird 6:05. Guten Morgen.
1: Guten Morgen.
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0: Wir hier in München lieben ja unsere Hunde. Und jetzt mal ehrlich, wenn ihr Gassi geht, wie oft schaut ihr da aufs Handy?
1: Offenbar ziemlich oft. Eine Studie zeigt, dass viele Hundebesitzer beim Gassi gehen ständig aufs Smartphone schauen und deshalb sogar übersehen, wenn ihr Hund sein Geschäft macht. Ergebnis, unsere Straßen werden dreckiger.
0: Ja, ist keine Überraschung. Die Menschen glotzen beim eigenen Häufchen, machen ja auch aufs Handy.
1: Oh Mann.

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1: Dann nimm dir kurz Zeit und mach mit, denn jede Antwort zählt, auch deine.
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4: Mit Nathalie, das Gong 96.3 Münchenwetter, kompakt.
15: 18 Grad in Trudering, 16 bei euch in Kirchsee und im Landkreis Ebersberg. Heute geht's noch, ja, ganz freundlich rein, Sonne und harmlose Wolken, erstmal 25 Grad. Ab Mittag dann mehr Wolken, auch schon die ersten Schauer, nachmittags Gewitter möglich. Ab morgen schon wieder freundlicher Freitag und zum Wiesnstart Sonne und 23 Grad.
4: Triumph! München bekommt in den nächsten Jahren gleich 2 Sportgroßereignisse, worauf ihr euch freuen könnt und was das für München bedeutet. Gleich.
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16: Um 7:30 mit Nicolas Pinkanell, guten Morgen. Bundeskanzler Merz hat angekündigt, es wird Spritpreisentlastungen geben. Die Frage bleibt, welche? Im Raum stehen die Mehrwertsteuer auf Benzin und Diesel zu senken, aber auch Direktzahlungen an einkommensschwache Haushalte. Am Samstag startet die Wiesn. Darüber freut sich auch der Einzelhandel hier in München. Laut Handelsverband sind während der Oktoberfestzeit bis zu 30% mehr Menschen in der Innenstadt und die geben einen 3-stelligen Millionenbetrag hier aus. Es ist soweit. Der erste komplett fahrerlose LKW fährt auf Deutschlands Straßen, auch ohne Sicherheitsfahrer. Und zwar von der Supermarktkette Lidl. Der E-LKW pendelt bei Kassel zwischen einem Verteilerzentrum und einer Filiale hin und her. Es ist die erste Genehmigung dieser Art, die das Kraftfahrtbundesamt erteilt.
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16: Ist das endgültige Zeichen an den Olympischen Sportbund, dass er mit uns ins Rennen um Olympia gehen soll? München hat gleich 2 Zuschläge für Sportgroßereignisse bekommen. 2031 findet die Leichtathletik-WM hier statt und schon nächste Saison das Champions-League-Finale. Noch mehr Infos aus München und der Region gibt's um 8 Uhr von unseren München-Reportern.
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4: Besser ankommen mit dem besten Stau- und Blitzer-Service hier auf GONG 96.3. Weiter einiges los auf den Straßen. Es stockt auf der A94 Richtung München zwischen Paschtetten und Anzing. Laut der GONG 96.3 Live-Messung kommen hier 16 Minuten on top. Außerdem ist auf der A99 West Richtung Lindau wegen einer ausgelösten Höhenkontrolle der Tunnel Aubing gesperrt. Wir halten euch auf dem Laufenden.
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4: Unter anderem Ludwigsfeld, die Dachauer Straße auswärts und im Landkreis Ebersberg in Grafing die Wasserburger Straße. Danke für mehr Blitzer. 089 4x38 geht auch per WhatsApp.
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4: Servus.
15: Guten Morgen.
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0: Guten Morgen.
1: Guten Morgen.
0: 7:30 haben wir es. Ihr kennt ihn von Instagram, von TikTok und hier von Gong 96.3. Und jetzt lernt er ihn auch durch seine Musik kennen.
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0: Ja, geht um Kollege Sandro Kapp. Zusammen mit seinem Kumpel Quirin hat er jetzt einen eigenen Song rausgebracht. Liebeserklärung an unser München. Wie findet ihr den? Sagt er da Hit oder eher Shit? Ruft durch, schickt uns eine WhatsApp 089 4x38 und ab.

0: So, Nathalie, wie ist gerade der Stand auf WhatsApp?
1: Heute wird es ein Kopf-an-Kopf-Rennen. Zweimal Hit von Lydia und Johanna. Mhm. Es gibt aber auch zwei Shits von Dennis und Maike.
0: Okay, 2-2, dann brauchen wir die Entscheidung. Molly und Maike, wer sind da? Hallo.
2: Einen schönen guten Morgen, der Dennis ist dran.
0: Dennis, servus. Von wo rufst du an?
2: Ich rufe gerade aus dem Petrol-Tunnel an.
0: Okay, also dann sag mal, Sandro Cup, Hit oder Shit, was machen wir?
2: Ich bin hin und her gerissen, aber ich liebe München, also Hit.
0: Okay, alles klar. Dann zählen wir das Hit. Ich wünsche dir einen schönen Tag.
2: Bito, ciao.
0: Danke. 3-2, knapp, aber reicht. Morgen wieder hier in der Shit-Parade. Sandro Kapp und Quirin mit
3: München, die braucht die.
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0: Für viele Menschen, die täglich das Auto brauchen, ist eine Belastungsgrenze erreicht. Und ich bin der Meinung, dass wir handeln müssen.
1: Soweit Bundeskanzler Friedrich Merz zu den hohen Spritpreisen.
2: Heißt übersetzt, er will was tun. Was genau, wissen wir leider noch nicht. Und bis dahin, ja, da tut der Blick auf die Zapfsäule weiter weh.
1: Ja, andere Parteien und Politiker sind da schon etwas konkreter, welche Vorschläge sie haben, um uns zu entlasten. Das hört ihr dann um Punkt 8 in den Nachrichten.
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1: So Leute, jetzt zum Start in euren Mittwoch machen wir mal eine kleine Meditationsübung. Augen zu. Wir träumen uns jetzt an einen weißen Strand, unter euren Füßen Sand, euch scheint die Sonne ins Gesicht.
2: Ihr schaut raus aufs Meer, die Wellen glitzern und plötzlich Musik. Zeit für eine Beachparty.
1: Ja, und genau so klingt mein Hit-Tipp in dieser Woche. DJ Goya, Meet Chico.
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0: Entschleunigend. Also bist doch gleich wieder im Urlaub, gell?
1: Ja, absolut. Und klingt mal anders, ne? Dieser Latin Vibe, der perfekte Sound für den Spätsommer in München und der Region.
0: Jawohl, ist mein Lieblingsstück diese Woche hier in der Mike Thiel Show. DJ Goya und Michiko auf GOM 96.3.

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11: Aktuell messen wir 18 Grad in Neuhausen, 16 bei euch in Neufern im Landkreis Freising. Noch ist es freundlich, Sonne und harmlose Wolken. 25 Grad gibt es in der Spitze ab Mittag. Dann die ersten Schauer am Nachmittag, auch Gewitter. Ab morgen dann aber schon wieder freundlicher Freitag und zum Wiesnstart am Samstag Sonne, 23 Grad.
10: Vor 24 Stunden war Chaos hier auf der S-Bahn-Stammstrecke. Nichts ging mehr. Welche Konsequenzen Bayerns Verkehrsminister jetzt draus ziehen will, gleich.
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12: Um 8 Uhr mit Nicolas Pinkanell. Guten Morgen. Die Diskussion um Spritpreisentlastungen hat wieder richtig an Fahrt aufgenommen. Auch Kanzler Merz hat sich dafür ausgesprochen. Die Frage bleibt allerdings, welche sind möglich? Das Bundeswirtschaftsministerium lehnt etwa zentrale SPD-Forderungen ab, wie eine Übergewinnsteuer oder einen Spritpreisdeckel. Das sei nicht nur rechtlich problematisch, heißt es. Wirtschaftsministerin Reiche will stattdessen Geringverdiener per Direktzahlung entlasten. Die letzten Wiesnvorbereitungen laufen. Aber nicht nur die Festwirte und Schausteller machen sich bereit, sondern auch der Einzelhandel, sagt Bernd Ullmann vom Handelsverband Bayern.
13: Die Wiesngäste geben einen dreistelligen Millionenbetrag aus im Münchner Einzelhandel. Gerade auch die Innenstadt bekommt einen Umsatzplus und auch mehr Menschen kommen in die Innenstadt. 20-30% schätzen wir.
12: Wegen der vielen Besucher stocken besonders Mode- und Souvenirgeschäfte die Zahl der Mitarbeiter auf. Rund 10 Stunden lang gab es massive Einschränkungen auf der Stammstrecke. Seit dem Abend sind die Oberleitungsschäden behoben. Auslöser war ein Kurzschluss. Der Grund dafür ist noch nicht bekannt. Es handelt sich nach aktuellem Stand aber wohl nicht um Sabotage. Dass der Fall solche Auswirkungen hatte, kritisiert auch Bayerns Verkehrsminister Bernreiter. Er will sich mit dem Bahninfrastrukturchef zusammensetzen.
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14: Kinder kontrollieren heute hier in Trudering gemeinsam mit der Polizei die Autofahrer. Vor der Grundschule hier an der Feldbergstraße wird am Vormittag Tempo 30 überprüft. Wer zu schnell war, muss sich danach den Fragen der Schüler stellen. Wer sich ans Tempolimit hält, bekommt eine Süßigkeit. Aus Trudering, Alexandra Goralska, Gong 96.3.
12: 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Das waren die Nachrichten um 8 Uhr.
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10: Besser ankommen mit dem besten Stau- und Blitzerservice für München. Einiges los weiterhin. Der längste Stau auf der A9 Richtung München zwischen Freimann und Schwabing. Da braucht ihr laut der Gong 96.3 Live-Messung aktuell 11 Minuten länger.
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10: Unter anderem in der Isar-Vorstadt die Blumenstraße beidseitig und im Landkreis Dachau in Hebertshausen die Franz-Schneller-Straße. Danke und gute Fahrt.
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10: Servus.
11: Guten Morgen.
10: Also zu diesem Thema kommt gerade eine WhatsApp nach der anderen rein.
11: Ja, geht ums Trachtenverbot in Restaurants und Bars. Immer mehr Wirte hier in der Stadt führen das jetzt während der Wiesn nämlich ein.
10: Ja, warum und was ihr davon haltet, gleich.

0: Wer in Lederhosen oder Dirndl kommt, der muss leider draußen bleiben.
1: Solche Schilder hängen gerade vor immer mehr Bars und Restaurants hier bei uns in München.
0: Ja, guten Morgen.
1: Servus, hey.
0: 8:08, die Mike Thiel Show hier auf Gong 96.3. Ihr habt es vielleicht schon bei uns gehört, weil immer mehr Wirte keine Lust auf betrunkene Partygäste haben, ziehen sie während der Wiesnzeit ein striktes Trachtenverbot durch. Einer davon ist der Flo vom Café Kosmos im Bahnhofsviertel.
2: Wir machen das tatsächlich jetzt im 19. Jahr und tatsächlich ist es eine sehr plakative Lösung, wenn du so willst. Ja, dass man einfach sagt, so, okay, Trachtenverbot und Ruhe. Mhm. Aber die großen Probleme, die wir hatten in den ersten Jahren, das ist vorbei.
1: Ein bisschen verstehen kann ich es schon. Ne? Gerade Gäste, die nach dem Bierzelt dann noch einen Absacker trinken wollen, die sind wahrscheinlich jetzt oft auch nicht so gesittet.
0: Trachtenverbot in unseren Münchner Restaurants und Cafés. Wie denkt denn ihr darüber?
3: Verstehe ich, weil es meistens eher eskaliert, wenn man nach der Wiesn noch in irgendwelche Bars geht.
4: Schade eigentlich. Es gehört ja irgendwie zur Stadt dazu.
5: Wieso nicht die Leute so feiern lassen, wie sie auch auf die Wiesn gehen, halte ich für ein bisschen unsinnig.
4: Vor allem die richtig besoffen sind, die liegen ja dann auf der Wiesn und sind nicht in den Bars mehr, weißt du?
1: Guter Punkt.
0: Ja. Und auch das Ergebnis unserer App-Umfrage zeigt, 40% von euch sagen zwar, ja, coole Sache, dass einige Wirte so ein Trachtenverbot durchziehen. Die Mehrheit sieht es dagegen deutlich lockerer.

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0: Marco aus Giesing, der schreibt, ich habe einen Verdacht, mehr sage ich nicht.
1: Aha. Plötzlich werden hier alle zu Geheimagenten, oder? Wegen der 10.000 Euro.
0: Genau, guten Morgen.
1: Servus, hi.
0: 16 nach 8, die Mike-T-Show hier auf Gong 96.3. Wir verstecken 10.000 Euro hier in München und wer die Kohle findet, darf sie behalten.
1: Ja, hier nochmal der neueste Hinweis. Still ist es rund um die 10.000 Euro eher selten. Und wir wissen auch schon, dass jeder von uns an diesem Ort schon mal war. Aber die meisten Leute bleiben da nicht besonders lang.
0: Na? Macht's bei euch schon Klick? Dann schickt uns mal euren Verdacht. Morgen früh um 7 gibt's Hinweis Nummer 4.
1: Und falls ihr gedanklich schon weiter seid, was macht ihr eigentlich mit den 10.000 Euro, wenn ihr den goldenen Umschlag findet?
2: Also ich glaube hauptsächlich sparen für ein Auto irgendwann.
3: Aber wenn ich es geschenkt bekommen würde, dann würde ich wahrscheinlich mit meiner Freundin zusammenziehen.
4: In den Urlaub gehen, einfach es mir gut gehen lassen.
0: Ja, okay, die Kohle ist bei euch offensichtlich schon komplett verplant.
1: Richtig so. Suchen, finden, freuen.
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0: gleich 7:30. Guten Morgen.
1: Hallihallo. 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Hashtag nice to know.
0: Samstag startet endlich wieder die Wiesn. 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
13: 19 Grad an der Schwanthaler Höhe, 17 bei euch in Aschheim im Landkreis München heute. Erst Sonne und noch harmlose Wolken, 25 Grad in der Spitze. Ab mittags dann die ersten Schauer, nachmittags auch Gewitter. Ab morgen dann schon wieder freundlicher Freitag und zum Wiesnstart viel Sonne und bis zu 23 Grad.
3: Vorfreude bei uns hier in München. Gleich 2 Sportgroßereignisse kommen in den nächsten Jahren zu uns. Welche und was das für München bedeutet, gleich.
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14: Um 8:30 mit Nicolas Pinkanell, guten Morgen. Dass es Spritpreisentlastungen geben soll, darüber ist sich mittlerweile auch die Politik einig. Die Frage ist, welche? Das Wirtschaftsministerium lehnt eine Übergewinnsteuer und einen Spritpreisdeckel ab. Das hatte die SPD gefordert. Diese Maßnahmen seien unter anderem rechtlich problematisch. Während der Wiesn ist nicht nur die Theresienwiese voll, auch in die Innenstadt kommen rund 30% mehr Menschen. Das schätzt der Handelsverband. Für die Geschäfte sei die Wiesnzeit enorm wichtig. Oktoberfestbesucher geben nämlich einen 3-stelligen Millionenbetrag etwa für Souvenirs aus. Der Sommer war nicht nur heiß, sondern auch von Baustellen geprägt. Nächstes Jahr stehen aber schon die nächsten Großbauarbeiten an. Wie jetzt bekannt wurde, soll der Landshuter Allee-Tunnel saniert werden. Das soll insgesamt gut 3 Jahre dauern. Teilweise sind auch Vollsperrungen geplant.
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14: Ist das endgültige Zeichen an den Olympischen Sportbund, dass er mit uns ins Rennen um Olympia gehen soll? München hat gleich 2 Zuschläge für Sportgroßereignisse bekommen. 2031 findet die Leichtathletik-WM hier statt und schon nächste Saison das Champions-League-Finale. Noch mehr Infos aus München und der Region gibt's um 9 Uhr von unseren München-Reportern.
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3: Besser ankommen mit dem besten Stau- und Blitzerservice hier auf Gong 96.3. Weiter viel los auf den Straßen. Es stockt auf der A9 Richtung München zwischen Garching Süd und Schwabing. Da kommen 17 Minuten on top. Außerdem staute sich auf der A99 West auf der Eschenrieder Spange. Nach der Sperre des Aubinger Tunnels werdet ihr hier blockweise abgefertigt. Aktuell braucht ihr laut der Gong 96.3 Live-Messung 24 Minuten länger.
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3: Unter anderem Trudering, die Feldbergstraße beidseitig und im Landkreis Fürstenfeldbruck in Germering die Augsburger Straße. Danke für mehr Blitzer. 089 4x die 38 geht auch per WhatsApp.
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3: Servus.
13: Morgen.
3: Fast 19 Jahre zusammen, ein gemeinsames Leben, Familie, unzählige schöne Momente.
13: Und dann ist es vorbei und plötzlich heißt es gescheitert.
3: Ja, Wayne Carpendale fragt jetzt, ist das wirklich das richtige Wort? Eure Meinungen gleich.

0: Wenn eine Ehe nach 13 Jahren zu Ende geht, darf man dann sagen, sie ist gescheitert?
1: Wayne Carpendale findet nein. Und genau über dieses Wort spricht er jetzt nach der Trennung von Anna-Marie und sagt, fast 19 gemeinsame Jahre können doch nicht plötzlich ein Misserfolg sein.
0: Ja, guten Morgen.
1: Guten Morgen.
0: Hi. 8:30 haben wir es, die Mike-Thiel-Show hier auf Gong 96.3. Ja, warum ihn dieses gescheitert gerade so beschäftigt, das erklärt er ziemlich emotional auf seinem Insta-Kanal.
2: Warum messen wir ausgerechnet Beziehungen fast nur daran, ob sie bis zum Ende gehalten haben? Wenn ich ein Restaurant habe und nach 19 Jahren sage, es reicht, dann sagt ja auch keiner voll gescheitert, 19 Jahre umsonst gekocht. Oder wenn eine Serie nach 19 Staffeln eingestellt wird, dann sagt keiner, hat sich nicht durchgesetzt. Aber bei Beziehungen gibt es offenbar vor allem eine Definition vom Erfolg. Man muss zusammenbleiben, bis einer stirbt.
1: Ja, das Thema scheint euch auf jeden Fall sehr zu bewegen. Vanessa aus Moos-Inning hat sich zum Beispiel mit einer Sprachnachricht gemeldet.
3: Also ich glaube nicht, dass man nach 19 Jahre Ehe von einer gescheiterten Ehe sprechen kann, wenn man sich dann trennt. Ich denke eher, dass man nach so einer langen Zeit irgendwie sich auseinanderlebt, andere Erwartungen ans Leben hat und dann irgendwie doch merkt, dass es nicht mehr passt nach so einer langen Zeit. Aber gescheitert würde ich das Ganze auf keinen Fall nennen.
0: Und das, was Vanessa meint und wovon auch Wayne spricht, hat tatsächlich sogar einen eigenen Begriff, Nathalie. Du hast davon schon gehört, ne?
1: Ja, conscious uncoupling. Also wenn man merkt, als Paar geht's nicht mehr, aber sich respektvoll trennt und die gemeinsame Zeit trotzdem wertschätzt. Und vielleicht ist genau das ja auch der Punkt, ne? Nur weil etwas endet, muss es ja nicht automatisch gescheitert sein.
0: Ja, was meint denn ihr? Und vielleicht habt ihr sowas ja selbst auch schon erlebt. Meldet euch gern bei uns.
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0: kennt ja eigentlich die Wiesenpreise. Mass und Händel kennt jeder, aber was kostet der ganze Rest?
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0: Schönen guten Morgen.
2: Morgen, hi.
0: 8.46 Uhr jetzt. Wir machen den Wiesenpreis-Check. Und ihr könnt natürlich alle mitraten. Kollege Felix Meindorfer aus der Feierabendshow, der hat schon eine Runde mit Joy aus Untergiesingen gespielt.
3: Servus, hi.
4: Hier kommt dein Speisepreis Nummer 1. Wir starten mit was, ich sag mal, Leistbaren. Es geht um eine Portion Pommes im Löwenbräu-Zelt. Was kostet die?
3: Okay, ich fange jetzt mal einfach ein bisschen höher an, weil ich glaube, dass die Preise ziemlich angezogen haben dieses Jahr. Das ist 6,90.
4: Ich finde es gut, dass du gesagt hast, du fängst höher an. Wir sind bei 9,70
3: Euro. Oh Gott, okay.
4: Dann gehen wir weiter ins Weinzelt und kriegen von den salzigen Pommes natürlich brutal Durst. Was zahlen wir da für eine Mass Wasser?
3: Da wäre ich jetzt bei 9,90 Euro.
4: Die Mass Wasser kostet im Weinzelt 15,33
3: Euro. Ach, das grüne Leute.
4: Und Speisepreis Aber Nummer 3, weil der Tag so schön war, würden wir uns noch eine Nachspeise gönnen im Schottenhammelzelt. Und zwar eine Austrungene mit einer Kugel Vanilleeis.
3: Dann sind wir bei 22 Euro.
4: Ah, schau, jetzt haben wir dich schon an die Wiesenpreise gewöhnt. Tatsächlich ist es ein Ticken günstiger. 17,10 Euro sind.
3: Okay, ich werde mal nach Preisen Ausschau halten dieses Jahr.
4: Unbedingt.
3: Guck mal ein bisschen genauer drauf. Oh Gott.
4: Und wenn ihr euch gar nicht um Preise kümmern wollt, dann meldet euch auf radiogong.de. Da haben wir nämlich noch kostenlose Wiesentasche für euch.
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0: 7 vor 9 ist die perfekte Uhrzeit für drei Jungs aus Norwegen, die gerade so richtig durchstarten.
1: In ihrer Heimat sind sie längst erfolgreich und mit ihrem aktuellen Hit geht's jetzt auch international durch die Decke. Ist auch kein Wunder, hat ordentlich Ohrwurmpotenzial.
0: Absolut. Jetzt für München und die Region Scandi Vibes mit The Bowser. Magnetic.

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10: Das Gong 96.3 München, Wetter kompakt. Es geht erstmal ruhig rein in den Mittwoch mit Sonne und Wolken im Mix. 21 Grad dazu am Odeonsplatz, 20 in Pulgen im Landkreis Ebersberg. Ab dem Mittag dann aber die ersten Schauer, am Nachmittag auch Gewitter mit dabei. Die nächsten Tage dann wieder trocken bei um die 20 Grad. Die hohen Spritpreise machen uns heftig zu schaffen. Welche Entlastungsvorschläge es gibt, hört ihr jetzt.
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10: Um 9 Uhr mit Nicolas Pinkanell. Guten Morgen. Die Frage ist nicht mehr ob, sondern wie sollen Autofahrer von den hohen Spritpreisen entlastet werden. Bundesumweltminister Schneider geht davon aus, dass die Regierung die Mehrwertsteuer für Benzin und Diesel senken wird. Wirtschaftsministerin Reiche hat dagegen Direktzahlungen an Haushalte mit niedrigem Einkommen vorgeschlagen. Die Grünen führen das noch aus und wollen eine Energiepauschale von bis zu 250 Euro pro Kopf. Wiesnzeit ist nicht nur für die Gastronomen hier in der Stadt eine lukrative Zeit, auch die Münchner Innenstadt wird während der Wiesn voller, sagt Bernd Ullmann vom Handelsverband.
11: Umsatzmäßig machen wir regelmäßig viele Zusatzmillionen durch das Oktoberfest. Es profitieren nicht nur die Trachtenfachgeschäfte, die Kaufhäuser und Boutiquen, sondern auch natürlich die Drogerien, Parfümerien, der Lebensmitteleinzelhandel.
10: Während der Wiesn sind bis zu 30% mehr Menschen in der Fußgängerzone unterwegs, so Ullmann, und die geben einen dreistelligen Millionenbetrag aus. Social-Media-Regeln für Kinder und Jugendliche werden breit diskutiert. Heute soll der Rahmen klarer werden. EU-Kommissionspräsidentin von der Leyen will in diesen Minuten über neue Projekte und Initiativen der nächsten 12 Monate sprechen. Social-Media soll dabei ein Thema sein.
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12: Bevor die Freibadsaison endgültig vorbei ist, dürfen noch mal die Hunde ins Becken. Hier im Ungerer Bad gehört das Nichtschwimmerbecken heute von 10 bis 18 Uhr den Vierbeinern. Der Eintritt kostet 5 Euro pro Hund und wird an den Tierschutz gespendet. Aus Schwabing, Luca Weigel, Gong 96.3.
10: Immer aktuell informiert. Das waren die Nachrichten um 9 Uhr.
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10: Guten Morgen, solchen die Autos besser ankommen mit dem besten Stau- und Blitzer-Service für München. Aktuell einiges los. Es staut sich weiterhin auf der A9 Richtung München zwischen Garching Süd und Schwabing. Eine halbe Stunde braucht die hier länger. Außerdem Stau auf der A96 Richtung München zwischen Blumenau und dem Autobahnende nach einem Unfall. Die GONG 96.3 Live-Messung zeigt plus 13 Minuten.
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10: In Untergiesing, in der Gerhardstraße beide Richtungen und im Landkreis Erding stehen Sendorfen in der Isenacher Straße. Gute Fahrt.
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10: Guten Morgen und an dieser Stelle mal liebe Grüße an alle, die gerade versuchen, Tickets für die Deutschlandkonzerte von Harry Styles nächstes Jahr zu kaufen. Seit wenigen Minuten läuft ja der Ticketverkauf. Und hier kommt er für euch, entspannt zum Start in den Mittwoch mit American Girls.

an dem der Ticketverkauf läuft für Harry Styles. Nächstes Jahr kommt er für 2 weitere Konzerte nach Deutschland. Stand jetzt, vielleicht werden nämlich nochmal Zusatzshows angekündigt. Also allen, die gerade ihr Glück probieren, viel Glück. Und warum es heutzutage einfach so sauschwer ist, Tickets für eure Lieblingskünstler zu kaufen, Stichwort Presale, Registrierung und Warteschlange, warum die Verkaufsplattformen das alles machen, klären wir heute Nachmittag hier auf Gong 96.3. Dann ist heute der Tag, an dem die EU über neue Social-Media-Regeln für Kids und Teenies spricht. In diesen Minuten wird der Fahrplan für die nächsten 12 Monate bekannt gegeben. Wir versorgen euch heute den ganzen Tag mit den wichtigsten Infos. Und dann ist heute noch der Tag, an dem es noch genau 100 Tage sind bis Weihnachten. Yay! 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
0: Und jetzt die aktuelle von Jennifer Lopez und David Guetta. Save me tonight. Save me tonight.
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1: Das Gong 96.3 München, Wetter kompakt. 21 Grad im Moment am Schloss Nymphenburg, 20 in Unterhaching. Der Mittwoch aktuell mit Sonne und Wolken Mix. Erste Schauer ab dem Mittag und später dann sogar Gewitter mit dabei. Da halten wir euch natürlich auf dem Laufenden. Die kommenden Tage dann wieder trocken bei um die 20 Grad.
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1: Servus zu euch, in die Autos besser ankommen mit dem besten Stau- und Blitzer-Service. Auf Gong 96.3 staut sich weiter auf der A9 Richtung München. Da ist mehr los zwischen Garching Süd und Schwabing. Die Gong 96.3 Live-Messung zeigt 17 Minuten plus. Außerdem werdet ihr auf der A99 West-Umfahrung gerade blockweise im Aubinger Tunnel abgefertigt. Deswegen braucht ihr hier in beide Richtungen rund 20 Minuten länger.
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1: In Pasing, Maria-Eich-Straße, beide Richtungen und in Starnberg in der Otto-Gassner-Straße. Für mehr Blitzer 089 4x38, geht auch easy per WhatsApp. Gute Fahrt.
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0: Spätestens wenn es heute Mittag dann zu regnen anfängt, merken wir nochmal so richtig, der Sommer 2026, der ist rum. Aber musikalisch holen wir ihn jetzt nochmal zurück hier auf Gong 96.3. Gedanklich beamen wir uns vom Büro oder Betrieb vor die Festivalbühne. Drink in der Hand, Freunde im Arm und Martin Garrix und Ed Sheeran live on stage. Hier ist Repeated, Münchens meiste Musik für euch bei der Arbeit.
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14: Das Gong 96.3 München, Wetter kompakt. Bissel Vitamin D tanken können wir gerade noch am Vormittag freundlich bei 23 Grad am Friedensengel, ebenso bei euch in Westling im Landkreis Starnberg. Um die Mittagszeit dann aber die ersten Schauer und am Nachmittag auch Gewitter mit dabei, haben wir weiterhin für euch im Blick. Morgen und die kommenden Tage dann wieder trocken bei um die 20 Grad. Nicht MAN bringt den ersten selbstfahrenden LKW auf die Straßen, auch nicht Daimler Truck. Wer das jetzt überraschend geschafft hat, hört ihr gleich.
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16: Um 10 Uhr mit Nicolas Pinkanell. Grüß Gott. Entlastungen von den hohen Spritpreisen zum 1. Oktober. Das ist das Ziel von Unionsfraktionschef Frei. Er hält eine Mehrwertsteuersenkung auf Benzin und Diesel für möglich. Das hatte auch Bundesumweltminister Schneider gesagt. Dafür bräuchte es keine Gegenfinanzierung, so Frei. Alternativ komme aber auch eine Neuauflage des Tankrabatts in Frage. Was soll sich in der EU in den nächsten 12 Monaten tun? Worauf liegt der Fokus? Darüber spricht Kommissionspräsidentin von der Leyen in diesen Minuten in ihrer Rede zur Lage der Union. Oberste Priorität hat demnach die Wirtschaft. Es brauche mehr Investitionen, aber auch mehr Tempo. Unter anderem sollen Genehmigungen schneller gehen. Außerdem will sich von der Leyen noch zu Social-Media-Regeln für Kinder und Jugendliche äußern. Ausgerechnet die Supermarktkette Lidl bringt den ersten komplett selbstfahrenden LKW auf Deutschlands Straßen. Der E-Laster ist bei Kassel zwischen einer Filiale und einem Verteilerzentrum unterwegs, ohne Sicherheitsfahrer. Das Kraftfahrtbundesamt hat zum ersten Mal die entsprechende Genehmigung erteilt. Lidl arbeitet dafür mit einem schwedischen Technologieunternehmen zusammen.
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17: Heute startet die Europäische Mobilitätswoche hier in der Stadt. 7 Tage lang gibt es in ganz München Aktionen rund ums Radfahren und zu Fuß gehen. Los geht's hier in Bogenhausen am Nachmittag mit einer geführten Radtour durch den Münchner Nordosten. Aus Bogenhausen, Felix Kröckel, Gong 96.3.
16: 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Das waren die Nachrichten um 10 Uhr.
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14: Servus zu euch, die Autos besser ankommen mit dem besten Stau- und Blitzer-Service. Für München, es staut sich weiterhin auf der A9 Richtung München zwischen Garching Süd und Schwabing 11 Minuten plus. Und es stockt auf der A99 der Westumfahrung Richtung Nürnberg zwischen dem Dreieck Allach und dem Dreieck Feld-Moching. Da hat es nämlich einen Unfall gegeben. Insgesamt zeigt euch die Gong 96.3 Live-Messung, ihr braucht 29 Minuten länger.
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14: In Puchheim stehen sie, in der Lagerstraße. Und der Florian ist am Telefon.
6: Hallo Chris, ich habe einen schönen Blitzer für dich. Und zwar Iflandstraße, stadtauswärts, kurz hinter der Max-Josef-Brücke.
14: Alles klar, danke. Flo, bester Mann, dir und euch allen anderen eine gute Fahrt.
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14: Servus. Wer Tracht trägt, muss leider draußen bleiben. Ja, jetzt während der Wiesenzeit hängen solche Schilder vor immer mehr Restaurants und Bars bei uns in München. Warum und was ihr davon haltet, das offizielle Ergebnis unserer Gong 96.3 App-Umfrage, das hört ihr hier in 10 Minuten.

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0: Ist es in Ordnung, dass manche Wirte sagen, während der Wiesnzeit müssen Leute in Tracht leider draußen bleiben? Keine Wiesnbesucher bei mir im Restaurant. Servus, Gong 96.3 bei der Arbeit mit Chris Peisker. Wir haben es euch erzählt, immer mehr Bar- und Restaurantbetreiber greifen wirklich knallhart durch. Wiesnbesucher sind laut, betrunken, machen Chaos. Deswegen Dirndl- und Lederhosenverbot, so die Begründung. Völlig übertrieben, das sagen 60% von euch in unserer offiziellen App-Umfrage. Und genauso sieht es auch Susanne aus dem Glockenbach.
1: Also ich finde es völlig überzogen. Vielleicht sollten die Wirte eine Promillegrenze ausrufen, bevor man Trachtland verbietet, hier in Restaurants oder in Kneipen zu gehen.
0: Ja, das wäre doch auch eine Idee, oder? Erstmal ins Röhrchen pusten, bevor man einen Tisch bekommt. Gern auch her mit euren Meinungen. Trachtenverbot in manchen Bars und Restaurants jetzt während der Wiesnzeit. Gong 96.3, WhatsApp-Nummer 089 4x38. Ich bin sehr gespannt, was ihr drüber denkt.

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0: Happy Mittwochvormittag euch. Hier ist Gong 96.3 bei der Arbeit mit der meisten Musik für München und die Region. Gleich unter anderem das Beste von heute dabei von Nico Santos. Why don't you stay? Summer Vibes mit Why Don't You Stay. Die Nummern mehr, eine halbe Stunde Hits im Job gibt's gleich auf Gong 96.3.
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0: Das Gong 96.3 München-Wetter kompakt. 23 Grad am Isartor, 22 in Ottenhofen im Landkreis Erding. Der Mittwoch aktuell noch schön sonnig. Ab dem Mittag ändert sich das aber. Erste Regenwolken ab dann im Anflug. Und am Nachmittag sind auch Gewitter mit dabei. Morgen und die kommenden Tage dann aber wieder trocken und freundlich bei um die 20 Grad.
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0: Servus zu euch, die Autos besser ankommen mit dem besten Stau- und Blitzer-Service auf Gong 96.3. Wir haben gute Nachrichten von der A99, der Westumfahrung Richtung Nürnberg. Zwischen dem Dreieck Allach und Feldmoching, da sind nach einem Unfall jetzt alle Spuren wieder offen. Der Stau sollte sich so langsam auflösen.
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0: In Aubing, in der Wiesenfelser Straße, beide Richtungen und in Freising in der Jagdstraße. Gute Fahrt.
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0: Schön, dass du Gong 96.3 bei der Arbeit hörst.
1: Und jetzt die aktuelle von Nico Santos. Why don't you stay? Why don't you stay?
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Da klingt der Mittwochvormittag mal fett nach 2000er Party. Tayo Cruz, Dynamite auf Gong 96.3. Wir spielen Münchens meiste Musik bei der Arbeit. Jetzt mit der Frau, die wir im November hier bei uns in München begrüßen. Und zwar zu einer ganz kleinen, schnucklig intimen Show im Werksviertel. Nur mit ihr und Gitarre auf der Bühne. Mega schön. Hier ist Holly Humberstone, To Love Somebody.

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19: Das Gong 96.3 München, Wetter kompakt. Im Moment richtig schön freundlich mit 24 Grad am Gärtnerplatz, 23 in Markt Indersdorf im Landkreis Dachau. Stand jetzt bleibt es auch noch bis zum frühen Nachmittag trocken. Ab dann Regen und teils auch Gewitter. Morgen und die kommenden Tage dann wieder freundlich bei 20 Grad. Künftig sollen strengere Social-Media-Regeln in der EU gelten. Was Kommissionspräsidentin von der Leyen plant, jetzt.
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20: Um 11 Uhr mit Nicolas Pinkanell. Grüß Gott. Ein Social-Media-Verbot für unter 13-Jährige. Das soll künftig in der EU gelten, sagt Kommissionspräsidentin von der Leyen. Unter 15-Jährige sollen außerdem nur einen Account haben dürfen, den ihre Eltern angelegt haben, mit Zeitlimits von einer Stunde pro Tag und eingeschränkten Möglichkeiten. Und die Plattformbetreiber sollen zu speziellen Jugendschutzdesigns verpflichtet werden. Wann kommen neue Maßnahmen, um uns von den hohen Spritpreisen zu entlasten? Wenn es nach Unionsfraktionschef freigeht, soll es in gut 2 Wochen am 1. Oktober soweit sein. Er hält, wie Bundesumweltminister Schneider, eine Mehrwertsteuersenkung auf Benzin und Diesel für möglich. Das könne ohne Gegenfinanzierung an den Steuerzahler zurückgegeben werden. Die Ozonschicht schützt unsere Erde und uns vor gefährlichen UV-Strahlen der Sonne. Und sie erholt sich immer weiter. Das zeigt der neue Bericht der Weltorganisation für Meteorologie. Die Schutzhülle ist seit 2000 messbar gewachsen. Sollte der Trend andauern, könnte sie sich auch vollständig erholen, so die Experten.
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21: Nach mehr als 50 Jahren verschwinden Münchens älteste U-Bahnen langsam von den Gleisen. Die letzten Wagen der sogenannten A-Serie sollen bis Ende des Jahres aus dem regulären Betrieb genommen werden. Ein kompletter Zug bleibt aber als historische U-Bahn erhalten. Aus Frittmanning, Alexandra Goralska, Gong 96.3.
20: Immer aktuell informiert. Das waren die Nachrichten um 11 Uhr.
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19: Servus, sollten die Autos besser ankommen mit dem besten Stau- und Blitzer-Service für München. Momentan ist alles entspannt.
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19: In der Isar-Vorstadt, Blumenstraße beide Richtungen und in Hohenbrunn stehen sie in der Siegertsbrunner Straße. Gute Fahrt.
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19: Ja, und da haben wir jetzt den nächsten Schwung Lieblingshits zum Durchpowern am Mittwochvormittag. Cat's Eye gleich mit dabei. Miley Cyrus, Olivia Dean, Shaggy. Und los geht's jetzt mit dem Mega-Ohrwurm von Alex Warren. Hier ist Fever Dream. Servus.

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4: Das Gong 96.3 München, Wetter kompakt. Entspannter Mix aus Sonne und Wolken, Moment bei 24 Grad am Deutschen Museum, ebenso bei euch in Marktschwaben, Landkreis Ebersberg. Ab dem Nachmittag aber Regen und Gewitter mit dabei. Das behalten wir natürlich weiter für euch im Blick und sagen Bescheid. Morgen und die kommenden Tage dann wieder trocken, dazu um die 20 Grad.
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4: Servus zu euch in die Autos, besser ankommen mit dem besten Stau- und Blitzer-Service auf Gong 96.3. Obacht bitte auf dem mittleren Ring. Es gab direkt nach der Ausfahrt der A96 in Richtung A95 einen Unfall in Sendling mit einem LKW. Hier kommen aktuell 11 Minuten für euch on top.
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4: Geblitzt werdet ihr in Ramersdorf, Claudius-Keller-Straße und in Fürstenfeldbruck in der Dachauer Straße. Für mehr Blitzer 089 4x die 38 geht auch easy per WhatsApp. Gute Fahrt!
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So, kurze Frage in die Runde. Wer von euch hat schon mal Workation gemacht? Also wenn man gemeinsam mit Kollegen in ein Ferienhaus fährt und dann zum Arbeiten einfach mal einen Tapetenwechsel hat. Das ist ja voll im Trend sowas. Ich persönlich kann es nicht machen. Im Urlaub habe ich jetzt meistens kein Radiostudio dabei. Aber die Jungs von The Bowser, die haben es gemacht. In einer Ferienwohnung haben sie gemeinsam an einem Song gearbeitet. Und diese Nummer hier ist dabei rausgekommen. Hier ist Gong 96.3 mit der meisten Musik für München und die Region bei der Arbeit. The Bowser mit Magnetic.

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14: Das Gong 96.3 München, Wetter kompakt, trocken und teils sonnig. Im Moment mit 25 Grad am Kolumbusplatz, 24 in Unterschleißheim. Ab dem Nachmittag aber Regen und Gewitter in München und der Region. Da halten wir euch dann auf dem Laufenden. Und ab morgen dann wieder entspannt bei um die 20 Grad. Nicht MAN bringt den allerersten selbstfahrenden LKW auf die Straße, auch nicht Daimler Truck. Wer das jetzt überraschend geschafft hat, hört ihr gleich.
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15: Um 12 Uhr mit Nicolas Pinkanel. Grüß Gott. Die EU-Kommission will schärfere Regeln beim Thema Social Media einführen. Das hat Kommissionspräsidentin von der Leyen heute angekündigt. Geplant ist ein Verbot für unter 13-Jährige. Für unter 15-Jährige gibt es dann eine weitere Stufe. Sie sollen nur Accounts nutzen dürfen, die ihre Eltern angelegt haben. Und die sollen dann ein Zeitlimit von einer Stunde am Tag und eingeschränkte Inhalte haben. Entlastungen von den hohen Spritpreisen zum 1. Oktober. Das ist das Ziel von Unionsfraktionschef Frei. Er hält eine Mehrwertsteuersenkung auf Benzin und Diesel für möglich. Das hatte auch Bundesumweltminister Schneider gesagt. Dafür bräuchte es keine Gegenfinanzierung, so Frei. Alternativ komme aber auch eine Neuauflage des Tankrabatts in Frage. Ausgerechnet die Supermarktkette Lidl bringt den ersten komplett selbstfahrenden LKW auf Deutschlands Straßen. Der E-Laster ist bei Kassel zwischen einer Filiale und einem Verteilerzentrum unterwegs, ohne einen Sicherheitsfahrer. Das Kraftfahrtbundesamt hat zum ersten Mal die entsprechende Genehmigung erteilt. Lidl arbeitet dafür mit einem schwedischen Technologieunternehmen zusammen.
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16: Heute startet die Europäische Mobilitätswoche hier in der Stadt. 7 Tage lang gibt es in ganz München Aktionen rund ums Radfahren und zu Fuß gehen. Los geht's hier in Bogenhausen am Nachmittag mit einer geführten Radtour durch den Münchner Nordosten. Aus Bogenhausen, Felix Kröckel, Gong 96.3.
14: 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Das waren die Nachrichten um 12 Uhr.
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14: Servus, solchen die Autos besser ankommen mit dem besten Stau- und Blitzer-Service. Für München weiterhin alles entspannt.
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14: Freimann, Freisinger Landstraße, beide Richtungen. Und im Landkreis Dachau stehen Senbergkirchen in der Eschenrieder Straße. Gute Fahrt.
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14: Servus. Gilt eine Beziehung als gescheitert, wenn man sich trennt? Nicht unbedingt, sagen ganz viele von euch. Warum und eure Gedanken zu dieser spannenden Frage, das hört ihr hier in 10 Minuten. Vorher entspannter Sound auf dem Weg in die Mittagspause von Teddy Swims, Mr. Know It All.

0: Warum messen wir ausgerechnet Beziehungen fast nur daran, ob sie bis zum Ende gehalten haben? Wenn ich ein Restaurant habe und nach 19 Jahren sage, es reicht, dann sagt ja auch keiner voll gescheitert, 19 Jahre umsonst gekocht. Aber bei Beziehungen gibt es offenbar vor allem eine Definition von Erfolg. Man muss zusammenbleiben, bis einer stirbt.
1: Ja, spannende Gedanken vom Münchner Promi Wayne Carpendale. Servus, Gong 96.3 bei der Arbeit mit Chris Peisker. Wayne und Annemarie Carpendale gehen getrennte Wege nach fast 19 Jahren. Er sagt aber eben nicht, unsere Ehe ist gescheitert. Denn nur weil es irgendwann zu Ende geht, werden fast 19 gemeinsame Jahre ja plötzlich nicht zum Misserfolg. Und das beschäftigt euch ganz viel. Ja, Sandra aus Giesing zum Beispiel, die hat sich bei uns gemeldet. Sie sieht es ganz ähnlich.
2: Natürlich ist es total schade, wenn man seinen vermeintlichen Lebenspartner verliert. Andererseits ist das Leben aber auch so vielschichtig und man entwickelt sich auch weiter. Und auch wenn man sich das natürlich wünscht, finde ich es doch besser, wenn man sich trennt, wenn die Personen auch nicht mehr glücklich sind und man trennt sich dann im Guten. Also von gescheitert kann man meiner Meinung nach da nicht sprechen.
1: Ja, und tatsächlich, für genau diesen Gedanken gibt es sogar einen Fachbegriff, der heißt Conscious Uncoupling. 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

0: Hitparade von heute, Save Me Tonight. Die Nummer und viele mehr, Münchens meiste Musik bei der Arbeit, gleich auf Gong 96.3.
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0: Das Gong 96.3 München-Wetter kommt, packt. 25 Grad im Moment am Odeonsplatz, 24 in Halbeck-Moos im Landkreis Freising. Aktuell Sonnenwolken im Mix. Für den Nachmittag haben sich aber so ein paar Regen- und Gewitterwolken angekündigt. Haben wir natürlich weiter für euch im Blick. Morgen und die kommenden Tage dann wieder freundlich bei um die 20 Grad.
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0: Servus, euch in die Autos besser ankommen mit dem besten Stau- und Blitzer-Service auf Gong 96.3 und da sind wir schnell durch, alles frei.
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0: In Aubing, in der Wiesenfelser Straße in beide Richtungen und in Freising stehen sie in der Jagdstraße. Für mehr Blitzer 0894x38, geht auch easy per WhatsApp. Gute Fahrt.
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2: Und jetzt eine

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1: Und jetzt die aktuelle von Jennifer Lopez und David Guetta. Save Me Tonight.
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Herzschmerz, 2000er Sound für euren Mittwochmittag. Snow Patrol mit Chasing Cars hier auf Gong 96.3. Wir spielen Münchens Meistermusik bei der Arbeit. Jetzt mit dem Besten von heute und ganz lieben Grüßen an alle, die heute versucht haben, Harry Styles Tickets zu kaufen. Vorhin konnte man sich ja welche sichern für seine drei Deutschland-Shows nächstes Jahr. Warum das übrigens so schwer geworden ist inzwischen, ne, an Konzerttickets zu kommen, Stichwort Presale und Warteschlange, das klären wir heute Nachmittag um 3:45 hier auf Gong 96.3. Und bis dahin kommt er hier. Hier ist Harry Styles mit American Girls.

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18: Das Gong 96.3 München, Wetter kompakt. 26 Grad haben wir es an der Bavaria, 25 sind es in Bayerbronn. Und der Himmel, der zieht sich so langsam schon zu. Ab 15 Uhr circa soll dann auch der Regen kommen und es soll auch gewittern. Aber ab morgen wird es dann auch schon wieder freundlicher. Fliegen ist nicht für alle aufregend. Viele fürchten sich sogar davor. Wieso das laut einem Experten nach unbegründet ist, hört ihr gleich.
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19: Um 13 Uhr mit Lennart Werner. Grüß Gott. Ein Social-Media-Verbot für unter 13-Jährige, das soll es künftig in der EU geben, sagt Kommissionspräsidentin von der Leyen. Unter 15-Jährige sollen außerdem nur einen Account haben dürfen, den ihre Eltern angelegt haben, mit Zeitlimits von 1 Stunde pro Tag und eingeschränkten Möglichkeiten. Und die Plattformbetreiber sollen zu speziellen Jugendschutzdesigns verpflichtet werden. Die Wiesn war im vergangenen Jahr eine sicherheitstechnische Herausforderung. An einem Tag blieben die Zelte bis 17 Uhr wegen einer Bombendrohung geschlossen. Einmal wurden die Eingänge dicht gemacht, weil das Festgelände zu voll war. Das soll heuer besser werden. Auf der Wiesn sollen sogenannte Heatmaps verhindern, dass sich zu viele Menschen auf einmal an einer Stelle befinden. Für Touristen gibt's zudem eine How-to-Wiesn-Kampagne. Jeder fünfte Deutsche fühlt sich beim Fliegen nicht besonders wohl. Ein US-Mathematiker hat jetzt ausgerechnet, wie berechtigt Flugangst ist. Die kurze Antwort: gar nicht. Das Flugzeug ist demnach das sicherste Verkehrsmittel. Dem Experten nach ist man beim Fliegen sogar so sicher wie nirgends sonst. Selbst in den eigenen vier Wänden ist es 8-mal gefährlicher, sich tödlich zu verletzen.
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20: Nach mehr als 50 Jahren verschwinden Münchens älteste U-Bahnen langsam von den Gleisen. Die letzten Wagen der sogenannten A-Serie sollen bis Ende des Jahres aus dem regulären Betrieb genommen werden. Ein kompletter Zug bleibt aber als historische U-Bahn erhalten. Aus Frittmanning, Alexandra Goralska, Gong 96.3.
19: 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Das waren die Nachrichten um 13 Uhr.
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22: Besser ankommen mit dem besten Stau- und Blitzerservice für München. Auf den Straßen läuft's, da kommt er gut durch.
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22: Und es wird geblitzt in Ludwigsfeld in der Dachauer Straße stadtauswärts und in Starnberg in der Otto-Gassner Straße. Und wenn ihr jetzt noch was habt, einfach gerne durchrufen. 089-4x38. Das Ganze geht natürlich auch per WhatsApp. Danke euch. Gute Fahrt.
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22: Hey, hey, es ist der Mittwoch, Mitte der Woche. Das heißt, den halben Arbeitstag haben wir jetzt auch schon wieder geschafft. Und damit wir die restlichen Stunden jetzt auch noch rumbringen, gibt es jetzt eine richtige gute Laune-Nummer. Das ist das Beste von heute. Bruno Mars für euch mit I Just Might.

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0: Und jetzt ganz frisch die aktuelle von Taylor Swift. I knew it, I knew you.

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3: Das Gong 96.3 München, Wetter kompakt. 25 Grad haben wir es am Gärtnerplatz, 24 sind es im Landkreis Starnberg in Gilching. Die Sonne, die ist jetzt leider schon wieder weg. Gegen 14 Uhr soll es dann auch regnen und später auch noch gewittern. Aber ab morgen schaut es dann schon wieder freundlicher aus bei Temperaturen um die 20 Grad.
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3: Besser ankommen mit dem besten Stau- und Blitzerservice auf Gong 96.3. Auf den Straßen läuft's weiter, kommt er gut durch.
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3: Es wird geblitzt in Trudering in der Feldbergstraße hier beidseitig und im Landkreis Fürstenfeldbruck in Germering in der Augsburger Straße erwischen sie euch. Und wenn ihr noch was habt, Straßenblitzer, wie immer gerne durchrufen 089-4x38. Das Ganze geht natürlich auch per WhatsApp. Danke euch, gute Fahrt.
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0: Na, seid ihr schon ready? Heute in einer Woche ist offiziell Herbstanfang. Ich muss ja sagen, ich bin langsam schon absolut bereit. Auf Social Media gibt es schon überall die ersten Herbstrezepte. Und bei dem Regenwetter heute Abend gibt es vielleicht ja bei dem einen oder anderen hier aus München und der Region schon den ersten Eintopf. Jetzt geht's aber erstmal weiter mit Münchens Meistermusik bei der Arbeit und was ganz Frischem von Nico Santos. Der kommt übrigens am 10. November in die Olympiahalle. Tickets gibt's sogar noch. Und hier ist er für euren Mittwochmittag. Auf Gong 96.3.
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10: Das Gong 96.3 München, Wetter kompakt. 24 Grad haben wir es im Moment am Prinzregentenplatz. 24 auch bei euch im Landkreis Ebersberg in Poing. Und so langsam kommt der Regen. Im Laufe des Abends kann es dann auch gewittern. Das Regenwetter, das bleibt uns bis morgen früh. Ab morgen dann aber wieder freundlicher. Und das bleibt dann auch den Rest der Woche so. Stadt und Polizei wollen für mehr Sicherheit auf der Wiesn sorgen. Wie genau, das hört ihr jetzt.
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12: Um 14 Uhr mit Lennart Werner. Grüß Gott. Die Wiesn soll heuer sicherer werden als im letzten Jahr. Die Stadt und die Polizei haben heute ihr Konzept dafür vorgestellt. Damit es nicht wieder zu überfüllten Straßen kommt, gibt es heuer sogenannte Heatmaps. Die werden mit Hilfe von KI und Kameras erstellt und sollen verhindern, dass sich zu viele Besucher auf einem Fleck aufhalten. Dazu gibt es noch 2 neue Sanitätscontainer, in denen Notfälle behandelt werden können. Das soll auch die städtischen Kliniken entlasten. Nach dem schlechten Abschneiden der CDU in Sachsen-Anhalt musste besonders Kanzler Merz viel Kritik einstecken. Heute haben ihm die CDU-Ministerpräsidenten den Rücken gestärkt. Deutschland brauche jetzt mehr denn je Stabilität. Die Probleme der Menschen werde man gemeinsam mit dem Kanzler angehen. Die Baubranche hat lange nicht in eine rosige Zukunft geschaut. Jetzt hält sich die Stimmung laut dem Münchner IFO-Institut deutlich auf. Die gestiegenen Baugenehmigungen würden die Hoffnung nähren, dass mehr Aufträge reinkommen.
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13: Heute startet die Europäische Mobilitätswoche hier in der Stadt. 7 Tage lang gibt es in ganz München Aktionen rund ums Radfahren und zu Fuß gehen. Los geht's hier in Bogenhausen am Nachmittag mit einer geführten Radtour durch den Münchner Nordosten. Aus Bogenhausen, Felix Kröckel, Gong 96.3.
12: 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Das waren die Nachrichten um 14 Uhr.
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10: Besser ankommen mit dem besten Stau- und Blitzerservice auf Gong 96.3. Auf den Straßen Reuls, da kommt er gut durch.
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10: Es wird geblitzt in Untergiesing in der Gerhardstraße hier beidseitig und im Landkreis Erding in Dorfen in der Isener Straße steht einer. Und wenn ihr noch was habt, Straßenblitzer, einfach gerne durchrufen oder eine WhatsApp schicken. 089 4x38. Danke euch. Gute Fahrt.
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10: Hey, hey. Gerade gibt's nochmal die 3. oder 12. Tasse Kaffee. Und dazu von uns natürlich das Beste von heute. Jetzt mit der Band Tempest City. Die sind mit ihrem allerersten Song direkt viral gegangen. Und hier ist er für euch, Self-Aware.

0: auch euch.
1: Hi, Luca Weigl hier, Aufgang 96.3 mit einer Sprachnachricht von Laura aus der Maxvorstadt.
2: Ich habe den Hinweis vorhin verpasst. Wann kann ich nochmal nachhören, wo die 10.000 Euro versteckt sind? Ihr könnt es mir auch gleich sagen.
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0: Das ist Gong 96.3 bei der Arbeit. Luca Weigl hier für euch. Hi. Paar Stunden noch, dann ist der Arbeitstag schon wieder geschafft für heute. Und dazu gleich eine halbe Stunde Hits. Mit dabei das Beste von heute mit The Bowser. Ist eine richtig coole Hausnummer, dieser Hit und viele mehr. Münchens meiste Musik für euch bei der Arbeit, gleich hier auf Gong 96.3.
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0: Das Gong 96.3 München, Wetter kompakt. Der Regen ist angekommen in München und der Region und da sind die Temperaturen auch direkt gefallen. 14 Grad haben wir es im Moment noch am Kieferngarten, 14 auch bei euch im Landkreis Dachau in Karlsfeld. Später soll es dann auch noch gewittern, ab morgen dann aber wieder trocken bei Temperaturen um die 20 Grad.
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0: Besser ankommen mit dem besten Staunblitzer-Service auf Gong 96.3. Auf den Straßen, da läuft's, da kommt er gut durch.
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0: Es wird geblitzt in Pasing in der Maria-Eich-Straße hier beidseitig und in Freising in der Jagdstraße steht einer. Und wenn ihr noch was habt, Straßenblitzer, gerne einfach durchrufen oder eine WhatsApp schicken. 089-4x38. Danke euch. Gute Fahrt.
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0: Schön, dass du Gong 96.3 bei der Arbeit hörst.
1: Und jetzt die aktuelle von The Bowser, Magnetic.
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Mega cooler 2000er von The Black Eyed Peas hier auf Gong 96.3. Das ist Münchens meiste Musik für euch bei der Arbeit. Und jetzt geht's direkt weiter mit dem Besten von heute, und zwar von Alex Warren, der letztes Wochenende sein letztes Konzert auf seiner Tour gespielt hat. Jetzt ist bei ihm erstmal wieder rum. Aber wir hoffen natürlich, dass er die nächste Tour schon bald ankündigt. Und bis dahin hört ihr ihn bei uns hier auf Gong 96.3.

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17: Das Gong 96.3 München Wetter kompakt. 14 Grad haben wir es an der Uni, 13 sind es bei euch im Utting am Ammersee. Den restlichen Tag ist heute Regen angesagt, auch Gewitter kommen gerade schon dazu. Hier im Studio ist auch gerade schon der Fernseher ausgefallen und das wird uns heute wahrscheinlich noch ein bisschen öfter passieren. Morgen dann aber wieder schöner bei Temperaturen bis zu 20 Grad und so bleibt es dann auch die restliche Woche. Fliegen ist nicht für alle aufregend. Viele fürchten sich sogar davor. Wieso das laut einem Experten nach unbegründet ist, hört ihr gleich.
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18: Um 15 Uhr mit Lennart Banner. Grüß Gott. Die Wiesn war im vergangenen Jahr eine sicherheitstechnische Herausforderung. An einem Tag blieben die Zelte bis 17 Uhr wegen einer Bombendrohung geschlossen. Einmal wurden die Eingänge dicht gemacht, weil das Festgelände zu voll war. Das soll heuer besser werden. Auf der Wiesn sollen sogenannte Heatmaps verhindern, dass sich zu viele Menschen auf einmal an einer Stelle befinden. Die werden mit Hilfe von Kameras und künstlicher Intelligenz erstellt. Für Touristen gibt's zudem eine How-to-Wiesn-Kampagne. Die strenge Migrationspolitik zeigt sich in Bayern auch an den Einwohnerzahlen, denn die ist im ersten Halbjahr zum zweiten Mal in Folge gesunken. Der Rückgang der Anzahl an Geflüchteten entlaste so die Kommunen, sagt Innenminister Herrmann. Mittlerweile leben 13,23 Millionen Menschen in Bayern. Jeder fünfte Deutsche fühlt sich beim Fliegen nicht wirklich wohl. Ein US-Mathematiker hat jetzt ausgerechnet, wie berechtigt Flugangst ist. Seine Erkenntnis, es gibt keine kaum einen Ort, der sicherer ist als ein Flugzeug. Selbst in den eigenen vier Wänden ist es 8-mal wahrscheinlicher, sich tödlich zu verletzen. Ein Tag auf der Skipiste sei 73-mal gefährlicher, ein Kind zu gebären 20.000-fach riskanter.
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19: Nach mehr als 50 Jahren verschwinden Münchens älteste U-Bahnen langsam von den Gleisen. Die letzten Wagen der sogenannten A-Serie sollen bis Ende des Jahres aus dem regulären Betrieb genommen werden. Ein kompletter Zug bleibt aber als historische U-Bahn erhalten. Aus Brittmanningen, Alexandra Goralska, Gong 96.3.
18: Immer aktuell informiert. Das waren die Nachrichten um 15 Uhr.
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21: Besser ankommen mit dem besten Stau- und Blitzerservice auf Gong 96.3. Im Moment gibt es schon den kleinen Nachmittagsverkehr. Im Schnitt kommen da 10 Minuten mehr für euch drauf.
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21: Es wird geblitzt in Pasing in der Maria-Eich-Straße hier beidseitig und in Freising in der Jagdstraße erwischen sie euch. Und wenn ihr noch was habt, Straßenblitzer, wie immer gerne kurz durchrufen oder eine Sprachnachricht schicken. 089 4x die 38. Danke euch, gute Fahrt.
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21: Hey, hey, ein Trachtenverbot zur Wiesnzeit in Cafés und Restaurants. Das setzen jetzt immer mehr Betriebe dieses Jahr durch. Und wir wollen heute schon den ganzen Tag von euch wissen, wie ihr das Ganze findet. Wir sprechen drüber gleich um 15:45. Und jetzt das Beste von heute. Tame Impala in der Playlist mit Dracula.

0: Wer in Lederhose oder Dirndl kommt, muss leider draußen bleiben. Solche Schilder hängen gerade vor immer mehr Bars und Restaurants bei uns in München. Hi, Luca Weigl für euch bei der Arbeit hier auf Gong 96.3. Ihr habt es vielleicht schon mitbekommen, immer mehr Wirte ziehen während der Wiesnzeit ein striktes Trachtenverbot durch, weil sie einfach keine Lust auf betrunkene Partygäste haben. Wir haben uns gefragt, was sagten München und die Region dazu?
1: Verstehe ich, weil es meistens eher eskaliert, wenn man nach der Wiesn noch in irgendwelche Bars geht.
2: Schade eigentlich, es gehört ja irgendwie zur Stadt dazu.
3: Wieso nicht die Leute so feiern lassen, wie sie auch auf die Wiesn gehen, halte ich für ein bisschen unsinnig.
2: Vor allem die richtig besoffen sind, die liegen ja dann auf der Wiesn und sind nicht in den Bars mehr, weißt du?
0: Und auch das Ergebnis unserer App-Umfrage zeigt, 40% von euch sagen, ja, coole Sache, dass einige Wirte so ein Trachtenverbot durchziehen. Der Rest ist dann aber doch nicht so streng. Was sagt ihr? Schickt uns gerne noch eine Sprachnachricht an die 089 4x38.
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1: Und jetzt die aktuelle von Jennifer Lopez und David Guetta. Save me tonight.
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4: Das Gong 96.3 München, Wetter kompakt. 14 Grad haben wir es am Olympiapark, 14 Grad auch im Landkreis Fürstenfeldbruck in Oberschweinbach. Ja, und der Regen, der bleibt uns noch bis morgen früh. Es kann im Verlauf des Tages auch immer noch wieder stärker werden. Gewitter sollen dann auch noch dazu kommen, aber ab morgen dann schon wieder schöner bei Maxiwetten bis zu 20 Grad.
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4: Besser ankommen mit dem besten Stau- und Blitzerservice auf Gong 96.3. Wir kommen langsam schon Richtung Feierabendverkehr, also plant an den üblichen Stellen ca. 10 Minuten mehr ein.
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4: Es wird geblitzt am Hart in der Sudetendeutsche Straße hier beidseitig und im Landkreis Fürstenfeldbruck in Germering in der Augsburger Straße, da steht einer. Und wenn ihr noch was habt, Stausenblitzer, einfach gerne kurz durchrufen oder eine WhatsApp schicken. 0894x38. Danke euch, gute Fahrt.
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0: So langsam kommt ja schon die Uhrzeit, bei der wir gedanklich schon im Feierabend sind. Aber ein paar Mails und To-Dos stehen dann doch noch zwischen uns und dem Sofa. Also, einmal noch kurz durchziehen, dann heißt es schon wieder Feierabend. Und wir kümmern uns zumindest um die passende Musik dafür. Das ist Münchens meiste Musik bei der Arbeit. Und jetzt was ganz Frisches von Martin Garrix und Ed Sheeran. Auch wenn es jetzt Richtung Herbst geht, der Song gibt uns absolute Summer-Vibes. Zumindest im Kopf.
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17: Das Gong 96.3 München Wetter kompakt. 22 Grad am Tucherpark, 21 bei euch in Taufkirchen. Dazu immer wieder Regen und zum Teil auch Gewitter heute Nachmittag und am Abend. In der Nacht ziehen die dann weiter. Das heißt, morgen und Freitag wechseln bewölkt, aber trocken. Dann so lange Ausfall bei der S-Bahn in München, dass sich sogar der Verkehrsminister eingeschaltet hat. Und jetzt ist klar, woran es lag. Hört ihr gleich.
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18: Um 16 Uhr mit Lennart Werner. Grüß Gott. Wenn am Samstag die Wiesn startet, dann verspricht Bayerns Innenminister Herrmann bestmögliche Sicherheit. Dafür sollen über 100 Kameras sorgen, die mithilfe von KI erkennen können, wo sich womöglich zu viele Besucher auf einem Fleck bewegen. Vergangenes Jahr war es vor den Festzelten ja so voll geworden, dass das Festgelände abgesperrt werden musste. Auch die Blasmusik soll bei der Sicherheit helfen. Die startet heuer eine Stunde früher als sonst, damit sich der Andrang der Besucher entzerrt. Fast den gesamten Tag über war die Stammstrecke gestern gesperrt. Jetzt ist auch klar, weshalb. Wie die Bahn heute mitteilt, hat eine S8 in einem ungünstigen Bereich gehalten. Das hat dann einen Kurzschluss an der Oberleitung ausgelöst, weshalb die beschädigt wurde. Laut der Bahn komme es höchst selten vor, dass ein Zug in dem speziellen Abschnitt hält. EU-Kommissionspräsidentin von der Leyen möchte ein Social-Media-Verbot für alle Jugendlichen unter 13 Jahren einführen. Bayerns Digitalminister Mehring lehnt die Pläne allerdings ab. Viele Netzwerke hätten bereits ein Mindestalter von 13 Jahren, das werde aber nicht durchgesetzt. Darum müsse man sich kümmern, so Mehring.
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19: Eigentlich wollte die Gemeinde hier in Forstern auf dem Dach der Schulturnhalle Photovoltaikanlagen installieren. 80.000 Euro hat der Gemeinderat genehmigt. Dann der Dämpfer. Die PV-Anlagen sind zu schwer fürs Dach. Jetzt soll das Feuerwehrhaus geprüft werden. Aus Forstern im Landkreis Erding, Andreas Werner, Gong 96.3.
18: Immer aktuell informiert. Das waren die Nachrichten um 16 Uhr.
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17: Besser ankommen mit dem besten Stau- und Blitzer-Service für München. Und wir haben aktuell eine Sperrung. Nach einem Unfall in Allach auf der Ludwigsfelder Straße, Ecke Obere Allee, ist in beide Richtungen dicht. Ansonsten der übliche Feierabendverkehr im Schnitt mit einer Viertelstunde plus.
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17: In Schwabing die Domagstraße, im Landkreis Fürstenfeldbruck in Puchheim die Alpenstraße und in Starnberg steht einer auf der Prinz-Karl-Straße. Danke euch fürs Melden.
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17: Servus, wir starten gleich rein mit der aktuellen von Harry Styles und bei dem gab es heute früh ein krasses Battle um die Tickets für die neue Deutschland-Tour. Und warum es immer schwieriger wird, allgemein an Konzertkarten zu kommen und was sich dagegen tut aktuell, das klären wir gleich nach Fields. Lutz geht's aber eben mit der aktuellen von Harry Styles. Hier ist American Gods.

0: Mehr als 100.000 Menschen zeitgleich, viele davon auch aus München und der Region, wollten heute Tickets für Harry Styles kaufen. Das war natürlich ein ziemliches Online-Warteschlangen-Chaos. Und viele fragen sich, wann ist es eigentlich so schwer geworden, bei großen Konzerten an Tickets zu kommen? Servus, Gong 96.3, hier Felix Mahndorfer und Reporter Matthias Ulrich. Ein Schritt, der das alles deutlich komplizierter macht, sind diese ganzen verschiedenen Verkaufsrunden, ne?
1: Ja, genau. Erst kommt der

0: zweimal in der Allianz Arena. Und da könnt ihr euch bis morgen Nachmittag online registrieren, müsst dann einen Test machen, der beweist, dass ihr ein echter Fan seid. Und erst danach werden zufällig Leute ausgewählt, die dann Codes für den Vorverkauf bekommen. Wow.
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0: Crazy in Love hier auf Gong 96.3 für euren Nachmittag. Servus und gleich nach halb geht's weiter mit dem Besten von heute und mit Bruno Mars. Den Hit und viele mehr gibt's gleich hier auf Gong 96.3.
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0: Das Gong 96.3 München Wetter kompakt. Es ist ein nasser Nachmittag heute, 22 Grad am Petuel Park, 21 im Landkreis Ebersberg in Pörring. Zum Teil sind auch noch Gewitter möglich. Heute Nacht wird es dann trockener, morgen und Freitag gibt es einen Mix aus Sonne und Wolken. Und jetzt hört mal, das hier hat Markus Söder vor ein paar Tagen im ZDF gesagt.
12: Sie sagen, Friedrich Merz ist der richtige Kanzler für diese Zeit.
13: Ich glaube, dass er Kanzler ist und unsere Verfassung gibt jemand ein starkes verfassungsmäßiges Recht.
12: Also man kriegt ihn nicht weg.
0: Ich würde sagen, Rückendeckung klingt anders. Wie die anderen Ministerpräsidenten sich jetzt gegenüber Merz aber positionieren, hört ihr gleich in den Nachrichten.
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14: Um 16:30 mit Lennart Werner. Grüß Gott. Die Wiesn soll heuer sicherer werden. Dafür sind extra Kameras auf dem Gelände verteilt, die mit Hilfe von KI analysieren, wo sich eventuell zu viele Menschen auf einem Ort tummeln. Außerdem gibt's heuer ein extra neues Konzept für Drohnenabwehr. Die CDU-Ministerpräsidenten haben Kanzler Merz den Rücken gestärkt. Man gehe die Probleme der Menschen an und das gemeinsam mit dem Kanzler. Der stand zuletzt auch parteiintern heftig in der Kritik. Über eine Zuckersteuer auf Cola, Fanta und Co. wird seit längerem diskutiert. Ärztepräsident Reinhardt macht als Gegenvorschlag, gesunde Lebensmittel sollten weniger besteuert werden und damit weniger kosten.
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14: Gleich zwei Forschungsprojekte hier aus München sind für den Deutschen Zukunftspreis nominiert. Forscher der TU München haben ein spezielles Kraftwerk erfunden, um grüne Energie umzuwandeln. Zudem haben Forscher der Münchner Advitos-Gesellschaft eine neue Therapie für Sepsis-Patienten entwickelt. Noch mehr Infos aus München und der Region gibt's um 17 Uhr von unseren München-Reportern.
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0: Besser ankommen mit dem besten Stau- und Blitzerservice für München. Wir haben zwei Sperrungen nach Unfällen. Einmal in Allach die Ludwigsfelder Straße, Höhe Obere Allee in beide Richtungen und auf der B13 Richtung Ingolstadt kurz vor der A92. Die Polizei leitet euch vor Ort um. Ansonsten gut was los im Feierabendverkehr wegen dem Wetter. Im Schnitt eine Viertelstunde mehr einplanen. Noch länger dauert es vor allem auf dem Mittleren Ring. Zwischen Landshuter Allee und Trappentreutunnel zum Beispiel, da haben wir 24 Minuten.
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0: In Milbertshofen die Schleißheimer Straße und auf der B2 zwischen Fürstenfeldbruck und Puch steht einer. Wenn ihr noch was seht, 089 4x die 38, gerne auch schnell eine WhatsApp. Danke.
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2: Why don't you stay?
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0: entspannt in den Feierabend. Viertel vor fünf ist es hier auf Gong 96.3 mit Nelly Furtado, Say It Right. Und jetzt mit unserer nächsten Runde.
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0: Servus, Felix Mahndorfer hier. Die Speisekarten für die Wiesenzelte sind da und deswegen könnt ihr alle mitraten, was die Wiesen dieses Jahr so kostet. Und jetzt spielen wir mit Cecilie aus Schwabing. Servus.
2: Hallo.
0: Wir starten in der Fischerfroni und holen uns natürlich erstmal einen Steckerlfisch, Bio-Saibling, 700 Gramm, reicht also für zwei Personen.
2: Boah, also ich würde sagen wahrscheinlich bestimmt für 35 Euro.
0: Für zwei?
2: Ja, wobei das dann wieder vielleicht fast zu wenig. Dann wahrscheinlich eher so 55 oder so.
0: Ja, tatsächlich, also fast 52,50 Euro, nah dran.
2: Ah, Wahnsinn.
0: Nach ein paar Stunden wechseln wir ins normale Augustinerzelt und kaufen als Zwischengrundlage eine trockene Scheibe Brot für...
2: 6 Euro?
0: Es sind tatsächlich nur 1,15 Euro.
2: Ja, aber man weiß ja nie. Also manchmal sind die Preise ja schon auch sehr verrückt.
0: Ja. Problem ist auch so ein bisschen, die eine Scheibe Brot wirkt null. Der Rausch bei uns haut voll rein. Und deswegen gehen wir in goldenen Hahn rüber und kaufen komplett begeistert 3 Liter Dom Perignon Rosé.
2: Ich sag jetzt einfach mal 1200 Euro.
0: Also die Anzahl der Ziffern ist korrekt. Es sind aber 9.999
2: Euro. Oh, okay. Ja, gut. Und davon könnte ich schön in Urlaub fahren.
0: Und zwar mehrmals. Aber gut, wer hat, der hat, ne?
2: Ja, wer hat, der hat.
0: Genau.
2: Ich hab's nicht.
0: Und wenn ihr es aber mal so richtig krachen lassen wollt, ohne auf die Preise zu schauen, dann ab auf radiogong.de. Da haben wir nämlich noch Wiesentische für euch.
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16: Das Gong 96.3 München Wetter kompakt. 18 Grad im Olympiaberg, 17 im Landkreis Fürstenfeldbruck in Olching. Dazu gibt es heute Nachmittag immer wieder Regenschauer und zum Teil auch Gewitter. Die ziehen über Nacht dann aber weiter und morgen und Freitag ist es wechselnd bewölkt, aber trocken. Überfüllung, Sperrungen, die Bilder von der Wiesn haben wir alle noch im Kopf vom letzten Jahr. Wie sie heuer sicherer werden soll, hört ihr jetzt.
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17: Um 17 Uhr mit Lennart Werner. Grüß Gott. Die Stadt und die Polizei haben heute ihr Sicherheitskonzept für die Wiesn vorgestellt. Damit es nicht wieder zu überfüllten Wegen vor den Zelten kommt, gibt es heuer sogenannte Heatmaps. Die werden mit Hilfe von KI und Kameras erstellt und sollen verhindern, dass sich zu viele Besucher auf einmal auf einem Fleck aufhalten. Dazu gibt es zwei neue Sanitätscontainer, in denen Notfälle behandelt werden können. Das soll auch die städtischen Kliniken entlasten. Es war ein reines Chaos bei der S-Bahn und das zum Schulstart. Gute 12 Stunden lang war die Stammstrecke gestern teilweise gesperrt. Jetzt ist klar, warum. Laut der Bahn hat eine S8 an der falschen Stelle gehalten und zwar genau zwischen zwei Oberleitungsabschnitten. Das hat dann einen Kurzschluss ausgelöst. Ungesunde Lebensmittel sollten durch eine Zuckersteuer nicht unbedingt teurer werden. Stattdessen sollten gesunde Lebensmittel günstiger werden. Den Vorschlag hat jetzt Ärztepräsident Reinhardt gemacht. Man könnte die Lebensmittel danach besteuern, wie gesund sie sind und so einen Anreiz schaffen, sich besser zu ernähren.
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16: Auf dem Heimweg mit dem Zug hier nach München wollte ein Fußballfan seinen Freunden eine Runde Bier ausgeben. Also ging er ins Bordbistro und holte sich einige Flaschen. Nur bezahlt hat er sie nicht. Und ein Bundespolizist hatte ihn sogar dabei beobachtet. Dem Mann droht jetzt eine Anzeige. Vom Hauptbahnhof Matthias Ulrich, Gong 96.3.
17: Immer aktuell informiert. Das waren die Nachrichten um 17 Uhr.
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16: Besser ankommen mit dem besten Stau- und Blitzer-Service für München. Immer noch zwei Sperrungen nach Unfällen. Einmal in Allach die Ludwigsfelder Straße, Ecke Obere Allee in beide Richtungen. Und die B13 Richtung Ingolstadt, kurz vor der A92. Die Polizei leitet euch um. Dann haben wir einen Unfall auf dem Mittleren Ring zwischen A9 und dem Effner Tunnel. Deswegen halbe Stunde Stau. Und auch sonst ist gut was los im Feierabendverkehr wegen im Wetter heute. Im Schnitt auf jeden Fall 20 Minuten mehr einplanen.
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16: In der Max-Vorstadt die Dachauer Straße. Und Daniel hat noch einen für uns. Servus.
20: In Olching auf der Grünzeller Straße auswärts.
16: Danke dir fürs Melden.
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16: Hi, kurz nach 5 ist es. Schön, dass ihr dabei seid. Gleich supergeiler 2000 dabei von Adele, Rolling in the Deep, und jetzt die aktuelle von Kygo.

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0: Das klingt alles erstaunlich vernünftig. Servus, Gong 96.3 hier, Felix Mahndorfer. Also, wir verstecken ja 10.000 Euro bei uns in München. Wer die Kohle findet, darf sie behandeln. Und jeden Morgen kurz nach 7 gibt es einen neuen Hinweis dafür. Für alle, die ihn heute verpasst haben, das war der heute früh bei Mike und Nathalie.
4: Mike hat ja schon gesagt, jeder war schon mal dort, aber die meisten Leute bleiben dann nicht besonders lang.
5: Ja, und Achtung, Hinweis 3, still ist es rund um die 10.000 Euro eher selten.
0: Habt ihr schon eine Idee? Morgen früh, kurz nach 7, gibt's dann den nächsten Hinweis. Also auf jeden Fall nicht verpassen, weil da kommt ihr der ganzen Sache sicher.

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2: Und jetzt ganz frisch die aktuelle von Taylor Swift. I knew it, I knew you.

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3: Das Gong 96.3 München Wetter. Kompakt, nasser Nachmittag heute, 18 Grad am Siegestor, 18 auch bei euch in Straßlach. Zum Teil sind auch noch Gewitter möglich heute Abend. In der Nacht dann trockener, morgen und Freitag ein Mix aus Sonne und Wolken. Täglich kommen mehr Pakete von chinesischen Billigshops zu uns nach München. Warum sich das aber bald ändert, hört ihr gleich in den Nachrichten.
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12: Um 5:30 mit Lennart Werner. Grüß Gott. Am Samstag beginnt die 191. Wiesn. Und Innenminister Herrmann verspricht jetzt schon bestmögliche Sicherheit. Vor allem bei der Kontrolle der Besuchermengen hat die Stadt ihr Konzept angepasst. Bayerns Digitalminister Mehring ist gegen die Social-Media-Pläne von EU-Kommissionspräsidentin von der Leyen. Die hatte ein Verbot für alle unter 13-Jährigen vorgeschlagen. Die Netzwerke haben so ein Mindestalter bereits. Laut Mehring werde das aber nicht durchgesetzt. Jeden Tag kommen in Europa Millionen Pakete von Billiganbietern wie Shein oder Temu an. Die EU hat jetzt beschlossen, solche Pakete werden künftig kosten. Wie hoch die geplante Gebühr ist, ist allerdings noch nicht klar.
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12: Gleich 2 Forschungsprojekte hier aus München sind für den Deutschen Zukunftspreis nominiert. Forscher der TU München haben ein spezielles Kraftwerk erfunden, um grüne Energie umzuwandeln. Zudem haben Forscher der Münchner Advitos-Gesellschaft eine neue Therapie für Sepsis-Patienten entwickelt. Noch mehr Infos aus München und der Region gibt's um 18 Uhr von unseren München-Reportern.
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3: Esser ankommen mit dem besten Stau- und Blitzer-Service für München. Erstmal gute News, die beiden Sperrungen nach Unfällen sind wieder weg. Einmal in Allach die Ludwigsfelder Straße und einmal die B13 Richtung Ingolstadt, kurz vor der A92. Nur da gibt es noch ordentlich Stau auf den Umfahrungen in Unterschleißheim und in Eching. Auf jeden Fall eine Viertelstunde mehr einplanen. Sonst ordentlich Feierabendverkehr wegen dem Wetter. Im Schnitt 20 Minuten, 30 sind sogar zwischen Feldmoching und Allacher Tunnel auf der A99.
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3: 089 4x die 38. Hallo?
13: Hi, servus, da ist der Anders. Ich wollte euch einen Blitzer melden. Und zwar auf der B304 Richtung Karlsfeld, kurz hinter der Ortseinfahrt Karlsfeld, steht der Blitzer.
3: Perfekt. Dann schönen Abend dir, gell?
13: Dankeschön.
3: Und wir haben noch einen in Untergiesing auf der Pilgersheimer Straße. Gute Fahrt euch.
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Heute ist der 16. September und das heißt... Genau, es sind noch genau 100 Tage bis Weihnachten. 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Und jetzt, schönen Start euch in den Feierabend mit... Nee, keine Sorge. Mariah darf noch ein bisschen warten. Es gibt frischen Sound von drei Jungs, die gerade zu den gefragtesten DJs der Welt gehören. Haben letztens auch bei einem Münchner Event erst aufgelegt mit einem sehr coolen Mix aus Disco, House und Pop. Das sind The Bowser und Magnetic.

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15: Das Gong 96.3 München Wetter kompakt. 17 Grad am Waldfriedhof in Hadern, 16 bei euch im Landkreis Starnberg in Wörth. Dazu gibt es immer wieder Regen und zum Teil sind auch noch Gewitter möglich heute Abend. Die ziehen über Nacht aber weiter, morgen und Freitag dann wechselnd bewölkt und die ganze Zeit trocken. Ein Social-Media-Verbot für alle unter 13, das will die EU jetzt. Warum es aber auch Gegenwind dafür gibt, hört ihr gleich.
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16: Um 18 Uhr mit Lennart Werner. Guten Abend. Die Stadt München und die Polizei haben heute ihr neues Sicherheitskonzept für die Wiesn vorgestellt. Vergangenes Jahr kam es ja an einem Wochenende zu einer überfüllten Straße vor den Festzelten. Das Gelände musste dann komplett gesperrt werden. So ein Fall soll heuer mit Hilfe von Kameras verhindert werden, sagt Polizeivizepräsident Huber.
17: Da sind beispielsweise 26 neue Kameras dazugekommen zu den bereits vorhandenen 56 Polizeikameras, wo der Veranstalter rechtzeitig erkennen kann, wenn sich irgendwo die Menschenmassen verdichten. Da bin ich auch guter Dinge, dass das dann so funktioniert.
16: Auch die Blasmusik soll bei der Sicherheit helfen. Die startet eine Stunde früher als sonst, damit sich der Andrang der Besucher entzerrt. Fast den gesamten Tag über war die Stammstrecke gestern gesperrt. Jetzt ist klar, weshalb. Wie die Bahn mitteilt, hat eine S8 an einer falschen Stelle angehalten. Das hat dann einen Kurzschluss an der Oberleitung ausgelöst, weshalb die beschädigt wurde. Laut der Bahn komme es höchst selten vor, dass ein Zug in dem speziellen Abschnitt hält. EU-Kommissionspräsidentin von der Leyen möchte ein Social-Media-Verbot für alle Jugendlichen unter 13 Jahren einführen. Bayerns Digitalminister Mehring lehnt diese Pläne ab. Viele Netzwerke hätten bereits ein Mindestalter von 13 Jahren, das werde aber einfach nicht durchgesetzt.
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18: Eigentlich wollte die Gemeinde hier in Forstern auf dem Dach der Schulturnhalle Photovoltaikanlagen installieren. 80.000 Euro hat der Gemeinderat genehmigt, dann der Dämpfer. Die PV-Anlagen sind zu schwer fürs Dach. Jetzt soll das Feuerwehrhaus geprüft werden. Aus Forstern im Landkreis Erding, Andreas Werner, Gong 96.3.
16: Immer aktuell informiert, das waren die Nachrichten um 18 Uhr.
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15: Besser ankommen mit dem besten Stau- und Blitzer-Service für München. Halbe Stunde plus haben wir auf der A99 West Richtung Lindau zwischen Neuherberg und Dreieckfeld-Moching nach einem LKW-Unfall. Der steht aber schon wieder auf dem Standstreifen. Sonst auch gut was los im Feierabendverkehr wegen dem Wetter. Auf jeden Fall 20 Minuten mehr einplanen.
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15: Unter Giesing die Pilgersheimer Straße, A95 Richtung Garmisch, direkt am Anfang in der 60er-Zone und im Landkreis Ebersberg in Mosach steht einer. Danke euch!
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15: Servus. Ist eine Beziehung gescheitert, nur weil sie auseinandergegangen ist? Darüber sprechen wir heute mit euch nach der Trennung von den Carpendales. Die sagen nämlich, nee, sehen wir eigentlich gar nicht so. Eure Erfahrungen und was eine Paartherapeutin dazu sagt, klären wir gleich nach 4 zum Stück.

0: Unsere Ehe hat 19 Jahre gehalten und nur weil sie jetzt vorbei ist, ist die Beziehung doch noch lange nicht gescheitert. Servus, Gong 96.3 hier, Felix Mandorfer. Das sagt TV-Star Wayne Carpendale jetzt. Und Emmy schreibt dazu zum Beispiel auf unserer Gong 96.3 Instagram-Seite: Ich würde sagen, die Jahre sind weder verloren noch schlecht, aber ein Erfolg würde ich es jetzt auch nicht unbedingt nennen. Paartherapeutin Johanna Kranzbühler hier aus München. Du sagst auch, gescheitert ist so eine Beziehung auf jeden Fall nicht, ne?
1: Nein, die ist nicht gescheitert, weil der Erfolg an der Beziehung wird ja nicht an der Dauer gemessen, sondern zum Beispiel daran, ob sie ihren Zweck erfüllt hat. Also Halt, Wachstum, Sicherheit. Hat man gemeinsam Kinder großgezogen und sich zusammen was aufgebaut zum Beispiel.
0: Mhm. Und in dem Zusammenhang gibt es auch einen eigenen Begriff, Conscious Uncoupling, ne? Also eine bewusste Trennung.
1: Nach langjährigen Beziehungen ist es ja oft so, dass die Partner spüren, dass die romantische Liebe erloschen ist durch eine schleichende Entfremdung über Jahre. Und in Fällen, wo es so ist, ist es leichter, dass man eine Trennung als bewussten, respektvollen Prozess gestaltet, anstatt als Kampf oder Drama.
0: Okay, schickt uns gerne auch mal eure Meinungen und eure Erfahrungen dazu. Würdet ihr sagen, eine Beziehung ist gescheitert, nur weil sie vorbei ist? Einfach kurz eine WhatsApp 089 4x38.
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1: Und jetzt ganz frisch. Die aktuelle von Martin Garrix und Ed Sheeran. Repeat It.
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0: einfach richtig euphorischer Dance-Sound von Martin Garrix und Ed Sheeran hier auf Gong 96.3 für euren Feierabend. Und gleich nach halb geht's weiter mit der aktuellen von Tame Impala und Jenny. Das ist das Beste von heute. Den Hit und viel mehr gibt's gleich hier auf Gong 96.3.
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0: Das Gong 96.3 München Wetter kompakt. Es ist weiterhin immer wieder nass heute Abend bei 17 Grad im Leopoldpark, 16 bei euch in Duhof. Heute Nacht wird es dann trockener. Morgen und Freitag gibt es einen Mix aus Sonne und Wolken. Die Zuckersteuer soll ja schon nächstes Jahr gelten. Jetzt gibt es aber einen Gegenvorschlag. Ihr hört ihn gleich in den Nachrichten.
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13: Um 6:30 mit Lennart Wenner. Guten Abend. Damit die Wiesen heuer sicherer ist, sind auf dem Festgelände extra Kameras verteilt. Die analysieren mit Hilfe von KI, ob sich eventuell zu viele Menschen an einem Ort tummeln. Außerdem gibt's ein neues Konzept für Drohnenabwehr. Die CDU-Ministerpräsidenten haben Kanzler Merz heute den Rücken gestärkt. Man gehe die Probleme der Menschen an und das gemeinsam mit dem Kanzler. Der stand zuletzt auch parteiintern heftig in der Kritik. Über eine Zuckersteuer auf Cola, Fanta und Co. wird seit längerem diskutiert. Ärztepräsident Reinhardt macht als Gegenvorschlag, gesunde Lebensmittel sollten weniger besteuert werden und damit weniger kosten.
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13: Gleich 2 Forschungsprojekte hier aus München sind für den Deutschen Zukunftspreis nominiert. Forscher der TU München haben ein spezielles Kraftwerk erfunden. Zudem haben Forscher der Münchner Advitos-Gesellschaft eine neue Therapie für Sepsis-Patienten entwickelt. Noch mehr Infos aus München und der Region gibt's um 19 Uhr von unseren München-Reportern.
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0: Besser ankommen mit dem besten Stau- und Blitzerservice für München. Und wir haben einen massiven Stau auf dem Mittleren Ring nach dem LKW-Unfall zwischen Landshuter Allee und Donnersberger Brücke. Da 45 Minuten mehr. Auch sonst ist gut was los im Feierabendverkehr, weil das Wetter heute ja nicht so super ist. Im Schnitt 20 Minuten mehr im Plan.
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0: Milbertshofen, die Schleißheimer. In Pasing steht einer auf der Bodenseestraße Richtung Freiham. Und im Landkreis Freising, Eching Richtung Günzenhausen. Danke euch fürs Melden. Wenn ihr noch was seht, 089 4x die 38.
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1: Schönen Feierabend.

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1: Und jetzt die aktuelle von Jennifer Lopez und David Guetta. Save Me Tonight.
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1: Wie sicher ist die Wiesn dieses Jahr? Die Frage kommt gerade immer wieder auf, wenn man mit Freunden redet, mit Kollegen und so weiter. Weil wir natürlich alle noch die chaotischen Szenen von der Sperrung und von der Überfüllung letztes Jahr im Kopf haben. Servus, Gong 96.3 hier, Felix Meindorfer. Und genau deswegen gibt es jetzt ein neues Sicherheitskonzept. Wichtigster Punkt davon gegen die Überfüllung ist ein neues Videosystem, das per KI die Menschenströme analysiert, sagt Christian Huber von der Münchner Polizei.
2: Das haben 26 neue Kameras dazugekommen zu den bereits vorhandenen 56 Polizeikameras, wo der Veranstalter rechtzeitig erkennen kann, wenn sich irgendwo die Menschenmassen verdichten.
1: Und dafür sind jetzt auch alle Entscheider in einem Raum, um möglichst schnell gemeinsam handeln zu können. Und dann gibt es nach den ganzen Drohnenvorfällen in den letzten Wochen auch eine Flugverbotszone für eben Drohnen.
2: Und unser Konzept sieht im Prinzip einen Drei-Stufen-Plan vor, dass man zum einen Drohnen detektiert, zum anderen verifiziert, was ist das für Drohne, und zum anderen dann auch gegebenenfalls interveniert.
1: Und das war es noch nicht. Außerdem gibt es mehr Feuerwehrkräfte auf der Wiesnwache, es gibt mehr Standorte für die Eicherambulanz, Reservierungswechsel sind zeitlich besser verteilt und heuer sind auch noch doppelt so viele Zelte bei der SafeNow-App dabei, damit ihr schneller Hilfe holen könnt. Welche Zelte da genau mitmachen und alle Infos dazu gibt's auch nochmal auf radiogong.de.
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11: Das Gong 96.3 München, Wetter kompakt. 17 Grad am Waldfriedhof in Nadern, 16 bei euch im Landkreis Starnberg in Wörth. Dazu heute Abend immer wieder Regen. In der Nacht zieht der aber weiter und das heißt, morgen und Freitag bleibt zu wechselnd bewölkt und trocken. 12 Stunden Stammstreckenchaos und jetzt ist klar, was hinter der Störung steckt. Die Erklärung gibt's gleich.
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12: Um 19 Uhr mit Lennart Werner. Guten Abend. Die Stadt und die Polizei haben heute ihr Sicherheitskonzept für die Wiesn vorgestellt. Damit es nicht wieder zu überfüllten Wegen vor den Zelten kommt, gibt es heuer sogenannte Heatmaps. Die werden mit Hilfe von KI und Kameras erstellt und sollen verhindern, dass sich zu viele Besucher auf einmal auf einem Fleck aufhalten. Dazu gibt es zwei neue Sanitätscontainer, in denen Notfälle behandelt werden können. Das soll auch die städtischen Kliniken entlasten. Es war ein reines Chaos bei der S-Bahn und das zum Schulstart. Gute 12 Stunden lang war die Stammstrecke gestern teilweise gesperrt. Jetzt ist klar, warum. Laut der Bahn hat eine S8 an der falschen Stelle gehalten und zwar genau zwischen zwei Oberleitungsabschnitten. Das hat dann einen Kurzschluss ausgelöst. Ungesunde Lebensmittel sollten durch eine Zuckersteuer nicht unbedingt teurer werden. Stattdessen sollten gesunde Lebensmittel günstiger werden. Den Vorschlag hat jetzt Ärztepräsident Reinhardt gemacht. Man könnte die Lebensmittel danach besteuern, wie gesund sie sind und so einen Anreiz schaffen, sich besser zu ernähren.
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13: Auf dem Heimweg mit dem Zug hier nach München wollte ein Fußballfan seinen Freunden eine Runde Bier ausgeben. Also ging er ins Bordbistro und holte sich einige Flaschen. Nur bezahlt hat er sie nicht. Und ein Bundespolizist hatte ihn sogar dabei beobachtet. Dem Mann droht jetzt eine Anzeige. Vom Hauptbahnhof Matthias Ulrich, Gong 96.3.
12: 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Das waren die Nachrichten um 19 Uhr.
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11: Besser ankommen mit dem besten Stau- und Blitzerservice für München. Wir haben ein Pannenauto, Obacht, auf der A99 West Richtung Lindau zwischen Neuherberg und dem Dreieckfeld Moching. Dann läuft aktuell eine Demo auf der Leopoldstraße von der Münchner Freiheit Richtung Odeonsplatz. Da ein bisschen Puffer einplanen. Und ansonsten gibt es Reste vom Feierabendverkehr im Schnitt mit 10 Minuten.
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11: Max Vorstadt, die Dachauer Straße. Unter Giesing, die Pilgersheimer. Und im Landkreis Ebersberg zwischen Ottenhofen und Markt Schwaben steht einer. Gute Fahrt euch.
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11: Servus, und wir starten rein mit einem Mann, den ihr mit ein bisschen Glück auf der Wiesn entdecken könnt die nächsten Tage. Das hat er mir letztens im GOM 96.3 Interview verraten.
14: Ich war letztes Jahr das erste Mal da und hatte einen unglaublichen Abend.
11: Also, Augen offen halten nach Nico Santos.
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0: Es gibt ein paar Sachen, die muss man in München einfach mal gemacht haben. Ein Weißwurstfrühstück im Wirtshaus, nachmittags an der Isar chillen und inzwischen gehört auch abends ein Eishockeyspiel im SAP-Garten wirklich dazu.
1: Hallo, ich bin Dominik Kahun vom EHC Red Bull München und bei uns geht die Saison wieder los. Wir würden uns natürlich freuen, wenn ihr uns wie immer unterstützt und wir freuen uns auf euch.
0: Servus, Felix Mandorfer hier, Gong 96.3. Freitag geht's los und ganz ehrlich, Eishockey live ist wirklich krass, allein schon von der Stimmung her.
1: Das macht auch Spaß, einfach weil es so schnell hin und her geht, da ständig passiert was. Die Fans sind eigentlich 60 Minuten am Singen oder am Applaudieren. Allgemein die Atmosphäre und die Action ständig, dass halt 60 Minuten etwas passiert.
0: Sagt Dominik Höhn vom EHC Red Bull München. Und der SAP-Garten an sich ist ja auch schon eine Sehenswürdigkeit. 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Und jetzt schönen Feierabend euch mit frischem Sound von Kamrad. Krasse gute Laune Nummer mal wieder. Hier ist Love Sober.
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4: Bis Gong 96,3 München, Wetter kompakt. Es ist immer wieder nass bei 16 Grad am Tierpark, 15 im Landkreis Fürstenfeldbruck in Türkenfeld. Heute Nacht wird es dann langsam trockener, morgen und Freitag ein Mix aus Sonne und Wolken.
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4: Besser ankommen mit dem besten Stau- und Blitzerservice für München. Wir haben weiterhin die Demo auf der Leopoldstraße zwischen Münchner Freiheit und Odeonsplatz. Da auf jeden Fall ein bisschen Puffer einplanen. Ansonsten Reste vom Feierabendverkehr mit maximal 10 Minuten.
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4: In Sendling die Passauer Straße, in Aubing die Wiesenfelser Straße und im Landkreis Freising-Reching Richtung Günzenhausen steht einer. Danke euch fürs Melden.
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Egal, was ihr gerade macht, es ist gefährlicher als zu fliegen. Servus, Gong 96.3, hier Felix Mandorfer. Das hat ein Mathematiker jetzt errechnet. Es gibt keinen Ort, der sicherer ist auf der Welt als ein Flugzeug, auch wenn es sich nicht so anfühlt für die meisten. Also Skifahren zum Beispiel 75 Mal tödlicher, Autofahren 600 Mal und selbst daheim auf der Couch rumliegen ist, Achtung, 8-mal gefährlicher als fliegen. Also Vorsicht nachher beim Feierabend auf der Couch. Wir sind bei euch auf jeden Fall bis dahin mit der aktuellen von Cat's Eye. Hier ist Animal.

Und jetzt ganz frisch die aktuelle von Ray Garvey und Imran. Rivers. 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
14: Das Gong 96.3 München Wetter kompakt. 15 Grad haben wir am Gärtnerplatz, 15 auch im Landkreis Starnberg in Gilching. Dazu heute Abend immer wieder Regen möglich. Über Nacht zieht der aber weiter und morgen und Freitag ist es dann wechselnd bewölkt und vor allem trocken.
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15: Mit Helen Martin. Guten Abend. Die Bundesregierung will mit einem 10-Punkte-Plan Sozialleistungsmissbrauch bekämpfen. Bis Ende des Jahres soll er umgesetzt werden. Dabei geht es zum Beispiel darum, Anreize zur Einwanderung in die Sozialsysteme zu verringern. Außerdem soll Schluss sein mit sogenannten Schrottimmobilien, mit denen Kriminelle den Staat ausbeuten, und Hintermänner sollen künftig stärker zur Verantwortung gezogen werden. Wenn es nach EU-Kommissionspräsidentin von der Leyen geht, sollen Kinder, die jünger als 13 sind, keine sozialen Medien nutzen dürfen. Das hat von der Leyen heute vor dem EU-Parlament gesagt. Außerdem sollen eigene Konten auf Instagram, TikTok und Co. erst ab 15 erlaubt sein. In ihrer Rede hat von der Leyen außerdem gefordert, dass Europa unabhängiger werden müsse, vor allem bei Energie. Das habe der Iran-Konflikt gezeigt. In Bayern leben derzeit weniger Menschen als noch zum Jahreswechsel. Nach Zahlen des Statistischen Landesamts haben Ende Juni rund 13,2 Millionen Menschen im Freistaat gelebt, gut 17.000 weniger als Ende 2025. Die Forscher sagen, es kamen zwar Leute nach Bayern, aber das Geburtendefizit konnten sie nicht ausgleichen.
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14: Besser ankommen mit dem besten Stau- und Blitzer-Service für München. Es ist alles entspannt. Guten Start euch in den Feierabend.
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14: Max Vorstadt, die Dachauer Straße. Pasing, die Bodenseestraße Richtung Freiham. Und A92 Richtung München zwischen Freising und Flughafen steht einer. Gute Fahrt.
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14: Servus und wir starten rein mit dem perfekten Feierabend-Sound. Sehr coole Mischung aus Disco, House und Pop. Hier sind The Bowser Magnetic.

0: Was für ein ultra schöner Song, oder? Kaleo und Way Down We Go hier auf Gong 96.3 für euren Feierabend. Und danke nochmal an Andal, der hat uns vorhin einen Blitzer reingeschickt über die 0894x38.
1: War auf der B304 Richtung Karlsfeld, kurz hinter der Ortseinfahrt Karlsfeld steht der Blitzer.
0: Danke dir nochmal fürs Melden. Schönen Abend dir und auch allen anderen von euch. Und wir sind natürlich dabei jetzt mit frischem Sound. Der klingt wie die perfekte Mischung aus Lady Gaga Party Feeling und Dua Lipa Disco. Kommt aber von Miley Cyrus. Hier ist Bass Persuades.
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Wird's auf der Wiesn wirklich immer teurer oder kommt uns das nur so vor? Servus, Gong 96.3 hier, Felix Berndorfer. Das haben sich Wirtschaftswissenschaftler jetzt angeschaut und das Ergebnis ist ziemlich eindeutig. Von 1985 bis heute haben die Preise im normalen Alltag so um die 120% angezogen. Bei der Wiesnmass waren es im gleichen Zeitraum aber über, Achtung festhalten, 400%. Immerhin, dieses Jahr sind die Wiesenpreise ja nur moderat gestiegen, weniger als die Inflation. Schauen wir mal, wie es damit weitergeht. Und wenn ihr mal auf die Wiesen gehen wollt, ohne über Geld nachzudenken, wir haben noch Tische für euch auf radiogong.de. Schönen Feierabend euch jetzt mit Taylor Swift. Hier ist I Knew It, I Knew You. 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
9: Mit Helen Martin. Guten Abend. Was wird die Bundesregierung konkret gegen die hohen Spritpreise machen? Wirtschaftsministerin Reiche schlägt vor, die Mehrwertsteuer auf Sprit zu senken. Das hat sie am Rande eines G20-Treffens in den USA gesagt. Die Abgabe für Kraftstoffe soll, wenn es nach ihr geht, von 19% auf 7% gesenkt werden. Das würde die Bürger und auch das Logistikgewerbe entlasten. Einen Spritpreisdeckel lehnt Reiche ab. Wer künftig Zugbegleiter, Polizisten, Feuerwehrleute oder auch Rettungskräfte angreift, soll härter bestraft werden. Das plant Justizministerin Hubig, wie sie den Funke-Medien gesagt hat. Bei Angriffen auf Polizisten soll demnach die Mindeststrafe von 3 auf 6 Monate Freiheitsstrafe steigen. Ähnliche Regeln sollen für Bahnpersonal oder auch Energiemitarbeiter gelten. Der Gesetzentwurf soll in den nächsten Wochen ins Kabinett. Am 3. Oktober wählt Lettland ein neues Parlament und Deutschland wird helfen, den Luftraum zu sichern. Das Verteidigungsministerium hat mitgeteilt, dass 4 Eurofighter aus Neuburg an der Donau für ungefähr eine Woche nach Lettland verlegt werden. Der baltische Staat ist auch in der NATO und hatte Bündnispartner um Unterstützung gebeten. In den letzten Wochen wurde der Luftraum dort immer wieder durch Drohnen verletzt. Am Samstag startet das Münchner Oktoberfest und beim Thema Sicherheit gibt es in diesem Jahr ein paar Neuheiten. Letztes Jahr gab es ja eine Bombendrohung und mehrfach waren Bereiche überfüllt. Deshalb wurden die Konzepte nochmal überarbeitet. Wenn sich auf der Wiesn zu viele Menschen an einer Stelle sammeln, soll das nun früher auffallen und dabei helfen sollen unter anderem Heatmaps, die künstliche Intelligenz aus Kameraaufnahmen erstellt. Der älteste Mann Europas ist mit 112 Jahren gestorben. Vita Antonio Lovallo aus Süditalien. Er hat 2 Weltkriege überlebt, Krisen und Corona. Claudia Wächter berichtet aus Italien.
10: Selbstoptimierung, ein Fremdwort für Lovallo. Er liebte das Einfache. Seine Schafe hüten, eigenes Gemüse anbauen, grinsen und vor allem seinen Weinberg. Noch mit gut 100 Jahren schlurfte er zwischen den Reben umher mit Stock und Hut. Siton, so nannten ihn alle hier, war Witwer, hatte mehrere Kinder und Enkel, war ein Teil unserer Geschichte, heißt es hier. Nun ist der älteste Mann in Europa ein Portugiese.
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0: Und jetzt ganz frisch die aktuelle von DJ Gosha. Chico.
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1: Und jetzt ganz frisch die aktuelle von Martin Garrix und Ed Sheeran. Repeat It.
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1: Und jetzt die aktuelle von Jennifer Lopez und David Guetta. Save me tonight.
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12: Mit Christian Lang. Wer Bahnbeschäftigte angreift, soll künftig mit härteren Strafen rechnen müssen. Das hat Bundesjustizministerin Hubig der Funke Mediengruppe gesagt. Es geht aber nicht nur um Bahnbeschäftigte. Ronny Thorau mit Einzelheiten.
13: Vor wenigen Wochen hatte die Bahngewerkschaft EVG mit bundesweiten Streiks gedroht, wenn dieses Jahr kein Gesetz mehr für härtere Strafen komme. Nun will Justizministerin Hubig in den nächsten Wochen einen Gesetzentwurf ins Kabinett bringen. Es geht um härtere Strafen, etwa längere Freiheitsstrafen für Angriffe auf Zugpersonal, aber auch auf Polizisten, Gerichtsvollzieher, Feuerwehrleute, Rettungskräfte oder Mitarbeiter von Firmen in der Strom-, Wasser- und Wärmeversorgung.
12: Wie sollen die Entlastungen bei den hohen Spritpreisen aussehen? Bundeswirtschaftsministerin Reiche schlägt vor, die Mehrwertsteuer für Kraftstoffe vorübergehend von 19% auf 7% zu senken. Eine solche Senkung könnte direkt an der Zapfsäule ansetzen, sagte sie am Rande eines G20-Treffens in den USA. Einen Spritpreisdeckel oder eine Übergewinnsteuer auf Extraprofite der Mineralölkonzerne lehnt sie ab. Bayerns Finanzminister haben letztes Jahr rund 8,8 Milliarden Euro Erbschaft und Schenkungssteuer festgesetzt. Laut dem Landesamt für Statistik ist das ein extremes Plus im Vergleich zu 2024, nämlich um sage und schreibe 168%. Hauptgrund seien Erbschaften über 5 Millionen Euro, heißt es. Die SPD kritisiert, dass in den letzten Jahren rund 6,7 Milliarden Euro Steuern auf große Vermögen erlassen wurden. Bayern sei ein Steuerparadies für Reiche, so der Vorwurf. 86% der Menschen in Deutschland haben sich diesen Sommer im Urlaub gut erholt. Das zeigt eine Umfrage der Krankenkasse DAK. Als Hauptgrund nennen die Befragten Sonne und Natur, außerdem Ortswechsel und Zeit mit der Familie. Wer sich nicht erholt hat, konnte laut Umfrage im Urlaub oft nicht abschalten. Der vegane Likör ohne Ei darf auch weiter so heißen. Dieses Urteil hat das schleswig-holsteinische Oberlandesgericht gefällt. Das hat auch entschieden, dass das Hahnlogo auf der Flasche bleiben darf. Geklagt hatte der Schutzverband der Spirituosenindustrie. Der fand, dass der Name eine unzulässige Anspielung auf Eierlikör ist.
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6: Mit Christian Lang. Bundeswirtschaftsministerin Reiche schlägt zur Entlastung der Autofahrer vor, die Mehrwertsteuer für Kraftstoffe vorübergehend von 19% auf 7% zu senken. Eine solche Senkung könnte dort ansetzen, wo die Belastung unmittelbar spürbar sei, nämlich direkt an der Zapfsäule. Das sagte die CDU-Politikerin in den USA am Rande eines G20-Energieministertreffens.
7: Die Regierung berate gerade, was schnell und spürbar helfe gegen die hohen Spritpreise, so Reiche. Der Vorteil einer Mehrwertsteuersenkung auf Sprit aus Sicht der Wirtschaftsministerin, sie würde sofort mit der Einführung wirken. Außerdem werde, so Reiche, weiter eine gezielte Entlastung des mittelständischen Transportgewerbes geprüft. Die SPD macht sich eher für einen Spritpreisdeckel und eine Übergewinnsteuer für Mineralölkonzerne stark. Beides lehnt Reiche ab. Ein Spritpreisdeckel, so Reiche, sei schon in anderen Ländern gescheitert und eine Übergewinnsteuer mit rechtlichen Unsicherheiten behaftet.
6: Im tschechischen Atomkraftwerk Temelin, 60 Kilometer von der deutschen Grenze, hatte es eine Panne gegeben. Der Reaktor Block 2 wurde außerplanmäßig heruntergefahren und vom Netz getrennt. Der Grund: eine Fehlfunktion im Steuersystem. Techniker haben ein Bauteil ausgetauscht, weitere Kontrollen laufen noch. Der Betreiber rechnet damit, dass der Reaktor morgen wieder ans Netz gehen kann. Wer in Zukunft Zugbegleiter, Polizisten, Feuerwehrleute oder Rettungskräfte angreift, soll härter bestraft werden. Das plant Justizministerin Hubig. Bei Angriffen auf Polizisten soll demnach die Mindeststrafe von 3 auf 6 Monate Freiheitsstrafe steigen. Gleiches soll für Bahnpersonal und Energiemitarbeiter gelten. Der Gesetzentwurf soll in den nächsten Wochen ins Kabinett. Soziale Netzwerke sollen für Kinder unter 13 Jahren in der EU künftig tabu sein. Das wünscht sich EU-Kommissionspräsidentin von der Leyen. Am Donnerstag will sie in Straßburg den formellen Vorschlag der EU-Kommission vorstellen. Bevor ein Mindestalter wirklich kommt, müssen aber noch das EU-Parlament und die Mitgliedstaaten zustimmen. Das kann Monate oder sogar Jahre dauern. Aus dem Lech hat man jetzt zwischen Lechbruck und Steingaden ein Auto gezogen, das vor Jahrzehnten versenkt worden ist. Das rote Auto mit Kennzeichen ist aus dem Landkreis Ostallgäu und ist stark verwittert. Die AU-Plakette ist im August 1990 abgelaufen. Die Polizei geht von einem Diebstahl zwischen 1988 und 1990 aus und sucht jetzt nach Zeugen, die sich an einen ähnlichen Vorfall erinnern. Eine Strafe droht keinem mehr, da die Taten verjährt sind.
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1: Und jetzt die aktuelle von The Bowser, Magnetic.
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1: Und jetzt ganz frisch die aktuelle von Loi und David Puentes. Golden Summer. 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
2: Mit Christian Lang. Wie sollen die Entlastungen bei den hohen Spritpreisen aussehen? Bundeswirtschaftsministerin Reiche schlägt vor, die Mehrwertsteuer für Kraftstoffe vorübergehend von 19% auf 7% zu senken. Eine solche Senkung könnte direkt an der Zapfsäule ansetzen, sagte sie am Rande eines G20-Treffens in den USA. Einen Spritpreisdeckel oder eine Übergewinnsteuer auf Extraprofite der Mineralölkonzerne lehnt sie ab. 4 Tage vor der Landtagswahl in Mecklenburg-Vorpommern haben sich SPD-Ministerpräsidentin Schwesig und ihr Herausforderer von der AfD Holm zu einem TV-Duell getroffen. Vor allem Schwesig, die in den letzten Umfragen mit ihrer SPD aufgeholt hatte, war im Angriffsmodus.
3: Der Ton war schnell gesetzt. Schon beim ersten Thema Bildung warf Herausforderer Holm der Ministerpräsidentin Versagen vor. Schwesig klagte beim Thema Migration über Hass und Hetze der AfD. Holm machte ein Versagen der Politik für das ausländerfeindliche Klima verantwortlich. Würden erst alle illegalen Einwanderer abgeschoben, werde es schnell wieder besser, meinte er. Auffällig war, oft redeten die Kandidaten aneinander vorbei und immer wieder beschuldigten sie sich gegenseitig der Lüge.
2: Die Bundesregierung will härter gegen Sozialleistungsmissbrauch vorgehen. Ein 10-Punkte-Plan soll noch bis Ende des Jahres umgesetzt werden. Ziel ist es unter anderem, Anreize zu verringern, nur wegen Sozialleistungen nach Deutschland zu kommen. Außerdem soll künftig die Grundsicherung gestrichen werden können, wenn jemand per Haftbefehl gesucht wird. Der neue Landtag von Sachsen-Anhalt kommt am 6. Oktober zu seiner ersten Sitzung zusammen. Bei der Wahl am 6. September wurde die AfD klar stärkste Kraft. Sie stellt 39 der 83 Abgeordneten, verpasste aber die absolute Mehrheit. AfD und BSW loten momentan aus, wie sie bei bestimmten Themen punktuell zusammenarbeiten könnten. Eine formale Koalition schließt das BSW aber aus. Zum Fußball. Trotz schwacher Chancenverwertung ist Bayer Leverkusen mit einem Heimsieg in der Euroleague gestartet. Beim ersten internationalen Auftritt unter ihrem neuen Trainer Martinez setzte sich die Werkself mit 2:0 gegen den slowenischen Fußballmeister NK Celje durch. Am 15. Oktober geht's für Leverkusen in der Euroleague weiter. Dann muss man gegen Lech Posen ran.
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1: Und jetzt die aktuelle von Jennifer Lopez und David Guetta. Save me tonight.
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13: Mit Christian Lang. Bundeswirtschaftsministerin Reiche schlägt zur Entlastung der Autofahrer vor, die Mehrwertsteuer für Kraftstoffe vorübergehend von 19% auf 7% zu senken. Eine solche Senkung könnte dort ansetzen, wo die Belastung unmittelbar spürbar sei, nämlich direkt an der Zapfsäule. Das sagte die CDU-Politikerin in den USA am Rande eines G20-Energieministertreffens.
14: Die Regierung berate gerade, was schnell und spürbar helfe gegen die hohen Spritpreise, so Reiche. Der Vorteil einer Mehrwertsteuersenkung auf Sprit aus Sicht der Wirtschaftsministerin, sie würde sofort mit der Einführung wirken. Außerdem werde, so Reiche, weiter eine gezielte Entlastung des mittelständischen Transportgewerbes geprüft. Die SPD macht sich eher für einen Spritpreisdeckel und eine Übergewinnsteuer für Mineralölkonzerne stark. Beides lehnt Reiche ab. Ein Spritpreisdeckel, so Reiche, sei schon in anderen Ländern gescheitert und eine Übergewinnsteuer mit rechtlichen Unsicherheiten behaftet.
13: Die Bundesregierung will härter gegen Sozialleistungsmissbrauch vorgehen. Ein 10-Punkte-Plan soll noch bis Ende des Jahres umgesetzt werden. Ziel ist es unter anderem, Anreize zu verringern, nur wegen Sozialleistungen nach Deutschland zu kommen. Außerdem soll künftig die Grundsicherung gestrichen werden können, wenn jemand per Haftbefehl gesucht wird. Soziale Netzwerke sollen für Kinder unter 13 Jahren in der EU künftig tabu sein. Das wünscht sich EU-Kommissionspräsidentin von der Leyen. Am Donnerstag will sie in Straßburg den formellen Vorschlag der EU-Kommission vorstellen. Bevor ein Mindestalter wirklich kommt, müssen aber noch das EU-Parlament und die Mitgliedstaaten zustimmen. Das kann Monate oder sogar Jahre dauern. Im tschechischen Atomkraftwerk Temelin, 60 Kilometer von der deutschen Grenze entfernt, hat es eine Panne gegeben. Der Reaktorblock 2 wurde außerplanmäßig heruntergefahren und vom Netz getrennt. Der Grund: eine Fehlfunktion im Steuersystem. Techniker haben ein Bauteil ausgetauscht, weitere Kontrollen laufen noch. Der Betreiber rechnet damit, dass der Reaktor heute wieder ans Netz gehen wird. Aus dem Lech hat man jetzt zwischen Lechbruck und Steingaden ein Auto gezogen, das vor Jahrzehnten versenkt worden ist. Das rote Auto mit Kennzeichen ist aus dem Landkreis Ostallgäu und ist stark verwittert. Die AU-Plakette ist im August 1990 abgelaufen. Die Polizei geht von einem Diebstahl zwischen 1988 und 1990 aus und sucht jetzt nach Zeugen, die sich an einen ähnlichen Vorfall erinnern. Eine Strafe droht keiner mehr, da die Taten verjährt sind.
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13: Mit Christian Lang. In den USA haben sowohl der Senat als auch das Repräsentantenhaus für ein neues Sanktionsgesetz gegen Russland gestimmt. Damit sollen russische Politiker und Unternehmer härter getroffen und vor allem die Öl- und Gasexporte eingeschränkt werden. Damit finanziert Russland seinen Angriffskrieg gegen die Ukraine. Im Repräsentantenhaus bekam das Gesetz eine breite Mehrheit von 262 zu 159 Stimmen. Jetzt geht es zur Unterschrift an US-Präsident Trump, der bereits seine Zustimmung signalisiert hat. 4 Tage vor der Landtagswahl in Mecklenburg-Vorpommern haben sich SPD-Ministerpräsidentin Schwesig und ihr Herausforderer von der AfD, Holm, ein TV-Duell geliefert. Vor allem Schwesig, die in den letzten Umfragen mit ihrer SPD aufgeholt hatte, war im Angriffsmodus. Schwesig beklagte beim Thema Migration, dass die AfD Hass und Hetze verbreitet. Die Bundesregierung will härter gegen Sozialleistungsmissbrauch vorgehen. Ein 10-Punkte-Plan soll noch bis Ende des Jahres umgesetzt werden. Ziel ist es unter anderem, Anreize zu verringern, nur wegen Sozialleistungen nach Deutschland zu kommen. Außerdem soll künftig die Grundsicherung gestrichen werden können, wenn jemand per Haftbefehl gesucht wird. Der neue Landtag von Sachsen-Anhalt kommt am 6. Oktober zu seiner ersten Sitzung zusammen. Bei der Wahl am 6. September wurde die AfD klar stärkste Kraft. Sie stellt 39 der 83 Abgeordneten, verpasste aber die absolute Mehrheit. AfD und BSW loten momentan aus, wie sie bei bestimmten Themen punktuell zusammenarbeiten könnten. Eine formale Koalition schließt das BSW aber aus. Die Ära von Jürgen Klopp geht jetzt so richtig los. In genau einer Woche feiert Klopp seine Premiere als Bundestrainer beim Spiel gegen die Niederlande. Heute Vormittag um 10 stellt er den Kader für seine ersten 4 Spiele vor. Thomas Bremser berichtet.
14: Wem schenkt Jürgen Klopp sein Vertrauen für den Neustart? Über 50 Spieler haben sein Interesse geweckt, rund 30 von ihnen will er für die ersten Spiele einladen. Deutlich mehr, als der Fußballverband zulässt. Deshalb müssen einige wohl vereinzelt von der Tribüne aus zuschauen. Der neue Bundestrainer möchte möglichst viele Spieler kennenlernen. Joshua Kimmich dürfte Kapitän bleiben. Im Tor wird wohl wieder Marc-André Ter Stegen stehen, der lange verletzt war. Spannend ist auch, welche jungen Spieler unter Klopp ihr Debüt feiern werden.
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